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0: wunderschönen, sehr regnerischen und donnerigen Montagmorgen. Es ist gleich 10 vor 6 und wir checken den wunderbaren Topic mit der tollen Stimme von Becky G. Sorry Papi heißt dieser Song. Okay, den checken wir gleich und du auf jeden Fall heute, nimm einen Regenschirm mit, mach nicht denselben Fehler. Wir checken das nach den News.
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2: Ich bin Peter. Ein 21-Jähriger ist am Wochenende in Kassel getötet worden. Die Polizei sucht jetzt seinen jüngeren Bruder. Das Opfer wurde in einem Mehrfamilienhaus im Stadtteil Waldau entdeckt und wurde laut Polizei mit stumpfer Gewalt getötet. Der 18-jährige Bruder ist flüchtig und sollte nicht angesprochen werden. Stattdessen bitte die Polizei rufen. Das Hitzerekordwochenende ist zu Ende gegangen. Ab heute können wir wieder ein bisschen durchatmen. Aber es sind täglich Rekorde gepurzelt. Samstag war laut Deutschem Wetterdienst mit 41,3 Grad in Bad Nauheim der heißeste Tag jemals in Hessen. Der bundesweite Rekord wurde in Brandenburg gerissen, 41,7 Grad. Happy End für einen entlaufenen Pfau in Frankfurt. Sein Besitzer hat sich gemeldet, hat die Polizei mitgeteilt. Die hatte nach dem Besitzer gesucht, nachdem der Pfau in Fechenheim für Aufsehen gesorgt und sich dort zeitweise einigen Hühnern angeschlossen hatte. Jetzt sind Besitzer und Pfau wieder vereint. Es ist soweit. Zum ersten Mal heißt es bei der WM für die deutsche Fußballnationalmannschaft heute alles oder nichts. Im 16. Finale in Boston trifft unser Team auf Paraguay. Ein Sieg muss her, damit der Traum vom 5. WM-Titel weiterlebt. Anstoß ist um 22.30 Uhr. Am Abend hatte bereits Kanada das Achtelfinale erreicht durch ein 1:0 gegen Südafrika. Dein Planet Wetter, heute bis 29 Grad, ab und zu kräftige Gewitter, morgen trocken bis 32 Grad.
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0: Achtung, please, auf der A4 Eisenach Kirchheim zwischen Friedewald und Bad Hersfeld. Da liegen mehrere Leitbarken auf der linken Spur. Das ist im Baustellenbereich. Da bitte vorsichtig fahren. A3 Würzburg-Frankfurt zwischen dem Offenbacher Kreuz und Frankfurt Süd. 2 Kilometer Stau aktuell. A3 Frankfurt Richtung Köln zwischen Frankfurt Süd und dem Frankfurter Kreuz. 3 Kilometer Stau. Die A3 Köln-Frankfurt zwischen dem Mönchhof-Dreieck und Kelsterbach. Da gab es einen Unfall auf der rechten Spur. Auch da bitte aufpassen. Und noch die A5 Kassel Richtung Frankfurt zwischen dem Bad Homburger Kreuz und dem Nordwestkreuz Frankfurt. 3 Kilometer Stau.
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0: Jippet keine. Es sei denn, du hast schon welche gesehen. Durch den Monsun quasi.
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0: Schau, dass dein Handy schön trocken bleibt heute Morgen. Und dann her mit deiner WhatsApp an die 0172 978 3000. Egal ob Stau oder Blitzer.

0: komplett durchgenässt, bis auf die Unterhose.
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0: Was geht ab? Was geht ab in ganz vielen Planet-Metropolen? Jetzt gerade heute Morgen und auch schon heute so gegen 3 war ich auch schon mal wach und dachte, ah ja, das ist dieser Regen, auf den wir uns ja alle so gefreut haben. Es war heiß wie die Sau. Wem erzähle ich das? Niemandem, wirklich. Alle, die nicht irgendwie im Freien leben mit einer riesigen Dachterrasse oder mit einer Klimaanlage, wissen, das war so schrecklich in den letzten Tagen. Und jetzt natürlich der lang ersehnte Regen und der Donner und das Gewitter und die Blitze. Ich habe heute Morgen um 4.45 Uhr das Haus verlassen und denke, ach ja, es regnet so ein bisschen. Ich habe nicht so weit weggeparkt von meiner Haustür. Ich war komplett klatschefatsche nass. Wirklich bis auf die Unterhose, bis auf alles. Und ich kam so am Auto an und ich dachte, ich kann nicht einsteigen. Ich kann da nicht einsteigen und dann so tretschenass hier in den Planet Tower ankommen. Das geht nicht. Also bin ich gerade wieder zurück. Es war alles nass. Meine Schuhe komplett nass. Da stand Wasser drin. Ich hatte offene Schuhe an. Also nochmal komplett umgezogen, ab in den warmen Bademantel. Hab mich nochmal abgeföhnt, Haare trocken gemacht, was anderes angezogen. Kam dann, ich glaube, 20 Minuten später, als ich wollte. Also deswegen, wenn du heute das Haus verlassen musst, heute früh, und du siehst, es regnet. Der Regen ist teilweise so stark. Das sind so riesige Tropfen, so richtiges Sommergewitter irgendwie, ne? Nachdem es so ganz, ganz lange heiß war. Nimm auf jeden Fall einen Regenschirm mit und vielleicht noch eine zweite oder dritte Unterhose.
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1: 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Er trägt einen großen grauen Mantel und darin Tickets für die geilsten Konzerte und die geilsten Events 2026. Zum Beispiel Tickets für The Weeknd. Dann für die K-Pop-Girl-Band ITZY. Geilo.

0: Tickets dafür, aber auch für die witzigsten Comedians, für Tané, für Özcan Kosa. Also du merkst schon, Leander aus dem Planet Team ist der Ticketdealer. Irgendwo in den Planet Metropolen ist er unterwegs ab heute. Bist du die erste Person, die Leander trifft, öffnet er diesen XXL-Mantel und seine heiße Ware, Tickets eben für genau diese krassen Sachen. Aber es gibt einen kleinen Haken. Diese Tickets hängen verknotet im Mantel. Also du musst ein bisschen Fingerspitzengefühl beweisen. Du hast eine bestimmte Zeit. Dann musst du abkrabbeln, was geht. Und was du am Ende abgeknotet hast, das kannst du behalten. Ja, jetzt ist die Frage, wo ist denn der Ticketdealer heute? Also ich habe gehört, es geht so ein bisschen runter. Südhessen. Ich glaube, so viel kann ich schon mal verraten. Aber Leander wird sich auch auf jeden Fall heute noch mal im Laufe der Show reinmelden und genau sagen, wo er ist. Aber diesen kleinen Tipp, den habe ich schon. Südhessen.
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12: Ich bin Peter. Abkühlung in Sicht. Die extreme Hitzewelle ist erstmal rum. Der Deutsche Wetterdienst rechnet in Hessen erstmal in Anführungszeichen nur noch mit um die 30 Grad. Das Wochenende war das heißeste, das Hessen und Deutschland je erlebt haben. Rekord in Hessen, Bad Nauheim mit 41,3 Grad. Rekord deutschlandweit 41,7 Grad in Brandenburg. Ein Autofahrer rast nachts durch Frankfurt und tötet Zwillinge auf einem E-Scooter. Nach diesem Unfall vor knapp einem Jahr geht heute der Prozess los. Die Staatsanwaltschaft wirft dem 24-Jährigen versuchten Mord und fahrlässige Tötung vor. Demnach war der Mann auf Lachgas und ist auch noch in einen weiteren E-Scooter-Fahrer geprallt. Der wurde schwer verletzt. Trotz Angriffen während der Waffenruhe, die USA glauben, dass es bald weitere Gespräche mit dem Iran gibt. Laut einem Regierungsbeamten wurde nichts abgesagt. Die USA hatten zuletzt Ziele im Iran angegriffen, weil der laut ihnen hinter Attacken in der Straße von Hormuz steckt. Deutschland steigt in die K.O.-Phase bei der Fußball-WM ein. Heute Abend haben wir unser 16. Finale gegen Paraguay um 22.30 Uhr. Und Kanada hat am Abend schon das Achtelfinale erreicht durch ein 1:0 gegen Südafrika. Dein Planet-Wetter, heute bis 29 Grad, ab und zu kräftige Gewitter, morgen trocken bis 32 Grad.
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13: Achtung auf der A4 Eisenach-Kirchheim zwischen Friedewald und Bad Hersfeld. Da liegen mehrere Leitbalken auf der linken Spur. Das ist im Baustellenbereich. Da bitte vorsichtig fahren. A3 Würzburg-Frankfurt zwischen dem Offenbacher Kreuz und Frankfurt Süd. 2 Kilometer Stau. A3 Frankfurt Richtung Köln zwischen Frankfurt Süd und dem Frankfurter Kreuz. 3 Kilometer Stau. Nochmal A3 Köln-Frankfurt zwischen dem Mönchhof-Dreieck und Kelsterbach. Ein Unfall auf der rechten Spur. Da aufpassen. Und noch die A5 Kassel Richtung Frankfurt zwischen dem Bad Homburger Kreuz und dem Nordwestkreuz Frankfurt. 3 Kilometer Stau. Der Grund ist ein Unfall.
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13: Aktuell keine gesehen. Durch den Monsun, sage ich die ganze Zeit. Es war wirklich monsunartig heute Morgen, als ich das Haus verlassen habe. Deswegen denk an den Regenschirm.
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13: Und ich wette, wenn ich heute meine Mutter anrufe und sage, oh, ich bin so in den Regen gekommen, alles war so schrecklich heute Morgen, wird sie sagen, aber die Blumen und die Natur, die brauchst

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1: Und das kann man, glaube ich, für alle Sternzeichen heute schon mal droppen an diesem Montag. Regenschirm wäre nicht schlecht. Wechselunterwäsche wäre auch nicht schlecht. Ich war komplett pitschepatsche nass heute Morgen. Ich habe einmal kurz das Haus verlassen, habe den Regen voll unterschätzt. Musste mich nochmal umziehen. So, wir gehen rein.
0: Wassermann.
1: Ja, Wassermann. Heute kann es auf dein Reaktionsvermögen ankommen, deswegen sei schnell, dein Lucky Level. 4 von 5.
0: Fische.
1: Wichtige Gespräche stehen an, das kann einiges ändern, beziehungsweise es kann auch einiges geklärt werden. 4 von 5 heute.
0: Widder.
1: Glück im Spiel und Pech in der Liebe, aber das muss nicht immer stimmen. 3 von 5.
0: Stier.
1: Geld verbrennen, na, lieber nicht. Heute mal ein bisschen so vernünftig statt Spontankauf. 2 von 5.
0: Zwillinge.
1: Ein kleiner Impuls von außen, der kann viel in Bewegung bringen. Dein Lucky Level heute. 4 von 5.
0: Krebs.
1: Du kannst eine Glückssträhne haben. Genieß das. 5 von 5.
0: Löwe.
1: Augen zu und durch. Manchmal bleibt einem da wirklich nichts anderes übrig. 2 von 5.
0: Jungfrau.
1: Lass dir auf keinen Fall was erzählen. Bleib ruhig und mach dein Ding. 3 von 5.
0: Waage.
1: Montag ist Schontag. Sich heute zu schonen, das ist keine schlechte Idee. 3 von 5.
0: Skorpion.
1: Du kannst heute so ein bisschen als Organisationstalent gefragt sein. Sei ready. 5 von 5.
0: Schütze.
1: Aus einem kleinen Pflänzchen kann ein großer Baum werden. Es braucht nur Zeit. Zeit und Geduld. 3 von 5.
0: Steinbock.
1: Deine Ideen, die sind manchmal ganz schön wild und es kommt auch sehr gut an. Deswegen weiter so. Dein Lucky Level 4 von 5.
0: Lucky Star.
1: Das ist heute der Skorpion. Zeig dein absolut gutes Organisationstalent.
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lieben diesen Typen. Einen wunderschönen guten Morgen an diesem Montag. Es ist gleich 6:45. Hi, ich bin Jella. Und wenn du checkst, dass sogar die großen Stars den cool finden, dann weißt du, vielleicht mehr im Auge behalten. Travis Scott feiert ihn und Justin Bieber. Zusammen mit Skrillex, Don't Go. Die Rede ist von Don Toliver. Also dieser Typ ist schon wirklich ganz lange kein Geheimtipp mehr. Aber ehrlicherweise, so krass auf dem Schirm hatte ich den auch nicht. Und wie gut das Planet sagt, den holen wir, diesen absoluten Superstar. Der soll mal ein bisschen die Festhalle in Frankfurt abreißen, zum Beben bringen. Mit seiner World Tour ist er nämlich unterwegs. 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

0: glaube, seltenst hat ein Song so perfekt zum Interpreten gepasst wie dieser. Wir checken sie gleich aus, dies mit Electrified. Also singt so darüber, wie man so elektrisiert sein kann. Und ich glaube, das passt eins zu eins zu ihrer aktuellen Situation. Sie hat nämlich gestern ein Foto gepostet von einem kleinen Baby, von ihrem kleinen Baby. Und sie schreibt, our perfect angel is 5 days old today. Also unser perfekter Engel ist heute 5 Tage alt. Also happy, was sagt man da? Happy Geburt, alles Liebe und Electrified gleich.
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2: Ich bin Peter. Ein 21-Jähriger ist am Wochenende in Kassel getötet worden. Die Polizei sucht jetzt seinen jüngeren Bruder. Das Opfer wurde in einem Mehrfamilienhaus im Stadtteil Waldau entdeckt und wurde laut Polizei mit stumpfer Gewalt getötet. Der 18-jährige Bruder ist flüchtig und sollte nicht angesprochen werden. Stattdessen bitte die Polizei rufen. Das Hitzerekordwochenende ist zu Ende gegangen. Ab heute können wir wieder ein bisschen durchatmen. Aber es sind täglich Rekorde gepurzelt. Samstag war laut Deutschem Wetterdienst mit 41,3 Grad in Bad Nauheim der heißeste Tag jemals in Hessen. Der bundesweite Rekord wurde in Brandenburg gerissen, 41,7 Grad. Es ist soweit. Zum ersten Mal heißt es bei der WM für die deutsche Fußballnationalmannschaft heute alles oder nichts. Im 16. Finale in Boston trifft unser Team auf Paraguay. Ein Sieg muss her, damit der Traum vom 5. WM-Titel weiterlebt. Anstoß ist um 22.30 Uhr. Am Abend hatte bereits Kanada das Achtelfinale erreicht durch ein 1:0 gegen Südafrika. Happy End für einen entlaufenen Pfau in Frankfurt. Sein Besitzer hat sich gemeldet, hat die Polizei mitgeteilt. Die hatte nach dem Besitzer gesucht, nachdem der Pfau in Fechenheim für Aufsehen gesorgt und sich dort zeitweise einigen Hühnern angeschlossen hatte. Jetzt sind Besitzer und Pfau wieder vereint. Dein Planet Wetter, heute bis 29 Grad, ab und zu kräftige Gewitter, morgen trocken bis 32 Grad.
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0: Achtung auf der A643 Wiesbaden Richtung Mainz. Zwischen Wiesbaden-Eppelallee und Mainz-Mombach, da liegt eine Stoßstange auf der Fahrbahn, da bitte aufpassen. A3 Würzburg-Frankfurt zwischen Hanau und Frankfurt-Süd, 3 Kilometer Stop and Go. A3 Frankfurt Richtung Köln zwischen Dietz und Montabaur, 3 Kilometer Stau. Der Grund ist ein Unfall auf den beiden linken Spuren. A4 Eisenach-Kirchheim zwischen Friedewald und Bad Hersfeld, 3 Kilometer Stop and Go in der Baustelle. Da müssen mehrere Warnbarken wieder aufgestellt werden. Das sind diese, ich glaube, weiß-roten Teile in der Baustelle. Wahrscheinlich hat sie vom Sturm umgeweht. A5 Frankfurt Richtung Kassel zwischen dem Frankfurter Kreuz und Frankfurt-Niederrad, 2 Kilometer Stau. Und wir checken noch die, oh, es ist so viel los, A643 Mainz-Wiesbaden zwischen dem Dreieck Mainz und Mainz-Mombach, 3 Kilometer Stop and Go. Und dadurch staut sich's auch auf der A60. Also, du merkst schon, es ist wirklich ordentlich was los. Das Wetter ist wahrscheinlich auch so ein bisschen dran schuld. Das waren jetzt die größten Staus. Mehr Infos auch für deine Strecke checkst du aber immer in der Planet-App und die ist kostenlos.
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0: Gibt's auch in Luffelden-Oxhausen zum Beispiel. Ochshäuser Dorfstraße bei der Bushaltestelle. Beide Richtungen und am Ortsausgang von Langendernbach, wenn du Richtung Irmtraut fährst.
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0: Ist es eigentlich cool, wenn du Irmtraut heißt und in Irmtraut wohnst? Naja, wenn du es bist, gerne her damit. 0172 978 3.

wenn es regnet und donnert und blitzt heute Morgen an diesem Montag. Schönen guten Morgen und Happy Birthday, Nicole. Auf Englisch muss man sagen Nicole. Nicole Scherzinger zusammen mit Will.i.am, Baby Love. Geiler Track. Sie hat heute Geburtstag. Unglaubliche 48 Jahre alt wird sie. Wahnsinn. Und hat sich gedacht, ja, also ich habe jetzt irgendwie, weiß ich nicht, so eine krasse Broadway-Karriere, habe einen Tony Award gewonnen, das ist so das Krasseste, was man am Theater gewinnen kann. Mache ich nochmal Pussycat Dolls, When I Grow Up, auch ein absoluter All-Time-Banger. Dafür bitte immer gerne die Planet App checken, weil die ist kostenlos und da gibt es einen Channel, nicht nur einen, aber den ich meine, das ist der Flashback Friday Channel und da hast du genau solche Songs, 90er, 2000er, 2010er. Also Happy Birthday Nicole Scherzinger heute und gute Nachricht für alle Hundebesitzerinnen und Hundebesitzer, die super gerne shoppen. IKEA macht jetzt auf für alle Hunde. Ab sofort kann man in jeden IKEA-Store einen Hund mitnehmen. Kleine Hunde sollen aber in so einen kleinen Rucksack oder in eine Tasche und die großen kurze Leine. Wegen der Piescherei. Ich meine, bei IKEA. Wenn du in der Badabteilung bei IKEA bist, guck mal in so eine Toilette rein. Da steht ganz oft, bitte nicht benutzen. Also wenn man es schon den Menschen sagen muss.

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1: Und ihr Dirndl ist wasserabweisend. Perfekt für diesen ein bisschen regnerischen Montagmorgen. Und du gewinnst eine fette Planet Back und einen echten Jella Juwel. Jella Juwel ist ja meine Schlagerschwester, mein alter Ego, meine zweite Persönlichkeit, der Teil meines Herzens, der Schlager liebt und lebt. Und jede Woche performt sie einen kleinen Schlagertext, den sie ein bisschen umgedichtet hat. Und darin versteckt sie eine Planet-Metropole. Erkennst du, welche sie heute besingt? Bühne frei!

0: Marianne Rosenberg hat sich so ein bisschen zum Vorbild genommen, aber die Planet Metropole gut versteckt. Zu gut oder hast du es sofort gecheckt? Also hast du es, dann gerne her damit. 0800 978 3000.
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0: Sache mit dem Regen und dem Gewitter. So, jetzt checken wir aber gleich, wie es in Sachen Wetter und Temperaturen weitergeht. Bleibt das jetzt so regnerisch, kommt der Sommer zurück, wird es nochmal so heiß, das und noch mehr hören wir gleich bei Jan Philipp in den Planet News.
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5: Ich bin Jan Philipp. Endlich der ersehnte Regen. Nach dem Hitzerekordwochenende sorgen Gewitter bei uns in Hessen endlich für Abkühlung. Jetzt am Morgen gibt es teilweise noch Starkregen, Hagel und Sturmböen, später maximal 29 Grad. Am Wochenende war der hessische Hitzerekord geknackt worden. In Bad Nauheim im Wetteraukreis wurden 41,3 Grad gemessen. Ein Autofahrer rast nachts durch Frankfurt und erwischt Zwillinge auf einem E-Scooter. Beide sterben. Nach diesem Unfall vor knapp einem Jahr startet heute der Prozess. Die Staatsanwaltschaft wirft dem 24-jährigen Autofahrer versuchten Mord und fahrlässige Tötung vor. Demnach hatte der Mann zuvor Lachgas konsumiert und war später auch noch in einen weiteren E-Scooter-Fahrer geprallt. Der wurde schwer verletzt. Der Hantavirus-Ausbruch auf einem Kreuzfahrtschiff hatte im April weltweit für Schlagzeilen gesorgt. Jetzt sagt die Weltgesundheitsorganisation, die Lage sei stabil. Der Ausbruch neige sich dem Ende zu. Im Moment werden noch 30 Kontaktpersonen nachbeobachtet. Insgesamt hat der Ausbruch 3 Menschen das Leben gekostet. Deutschland steigt heute Abend in die K.O.-Phase der Fußball-Weltmeisterschaft ein. Ab 22.30 Uhr geht's gegen Paraguay um den Einzug ins Achtelfinale. Den hat Kanada vergangenen Abend schon klargemacht mit einem 1:0-Sieg gegen Südafrika. Durchatmen und vor allem durchlüften. Das ist die Devise zum Wochenstart heute. Kräftige Unwetter ziehen aktuell noch über Hessen hinweg. Achtung, die können auf den Straßen teilweise auch für Aquaplaning sorgen. Und die Abkühlung, die kommt mit diesen Gewittern. Keine Temperaturen mehr um die 40 Grad, sondern heute in Anführungsstrichen nur noch bis 29 Grad.
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6: Achtung auf der A7 Kassel-Fulda zwischen dem Hattenbacher Dreieck und Niederaula, da liegen Fahrzeugteile auf der Fahrbahn, da bitte aufpassen. Achtung auch auf der B275 im Rheingau-Taunus-Kreis zwischen Taunusstein-Neuhof und Eschenhahn, ein umgestürzter Baum auf der Fahrbahn, auch da bitte vorsichtig fahren. Die A3 Würzburg-Frankfurt zwischen Hanau und dem Offenbacher Kreuz, 3 Kilometer Stop and Go. A4 Eisenach-Kirchheim zwischen Friedewald und Bad Hersfeld, 3 Kilometer Stop and Go, das ist in der Baustelle, da müssen die Warnbaken wieder aufgestellt werden. A5 Frankfurt-Kassel zwischen dem Frankfurter Kreuz und Frankfurt-Niederrad, 4 Kilometer Stau. A5 Kassel-Frankfurt zwischen Friedberg und dem Bad Homburger Kreuz, 3 Kilometer Stau. Und die A643 Mainz-Wiesbaden zwischen dem Dreieck Mainz und dem Schiersteiner Kreuz, 6 Kilometer Stop and Go. Und dadurch staut sich es auch zurück bis auf die A60. Es ist ein bisschen was los, bisschen in Anführungszeichen. Das waren jetzt die größten Staus, aber mehr Infos auch für deine Strecke immer in der Planet App.
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6: In Lohfelden-Ochshausen, Ochshäuser-Dorfstraße bei der Bushaltestelle in beide Richtungen und am Ortsausgang von Langdernbach, wenn du Richtung Irmtraut fährst.
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6: Hast du auch was gesehen? Ein Stau, ein Blitzer, weiß ich nicht. Der Regen, der an den Fenster

ja nur geschafft, weil ihre Eltern reich sind, weil ihre Eltern schon berühmt waren und singt. Anders hätten sie es niemals hinbekommen. Und sie sagt, ja, ist so. Ich bin ein Nepo-Baby. Gracie Abrams ist das. Was ist ein Nepo-Baby? Das ist so ein Begriff, relativ neu. Es geht darum, dass man Nachwuchs von berühmten oder reichen oder sehr einflussreichen Eltern ist. Und Gracie Abrams ist das. Ich weiß gar nicht genau, was ihre Hintergrundstory ist. Also sie hat jetzt nicht irgendwie Eltern, die man kennt, aber ich glaube genau hier. Sie ist Tochter von einem Regisseur und ihre Mutter ist eine CEO im Bereich Produktion oder so. Also die haben auf jeden Fall schon Einfluss. Und sie sagt, ja, sie versteht diese Diskussion über diese Nepo-Babys. Und sie sagt auch, also ein ganz entscheidender Punkt ist, sie ist nicht mit finanziellen Sorgen aufgewachsen. Sie konnte sich quasi so ein bisschen Kopf darüber machen, was möchte sie machen, was möchte sie erreichen. Und sie sagt, dass wir darüber diskutieren, findet sie vollkommen normal. Und was ich normal finde, ist, dass sie das so sagt. Was soll sie denn anderes machen? Also wir haben uns unsere Eltern nicht ausgesucht und wenn ihre Eltern halt irgendwie schon in diesem ganzen Entertainment-Business sind, dann sagt sie, ja, das ist so, da hatte ich bestimmt Vorteile. Talent, glaube ich, das kriegt man vielleicht nicht so mit in die Wiege gelegt von den Eltern, das hat man vielleicht einfach so. Klar, die können das so ein bisschen mehr rausschälen, hat auf jeden Fall bei ihr geklappt. Die wunderbare und ehrliche Gracie Abrams mit einem neuen Song, heute Morgen für dich, Look at My Life heißt der. Wie findest du den?

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1: Ab heute ist er unterwegs. Irgendwo in einer Planet-Metropole findest du Leander aus dem Planet-Team bekleidet. Mit einem sehr großen grauen Mantel. Und da drin sind Tickets für die krassesten Konzerte, für die geilsten Events 2026. The Weeknd, Bowser, Comedian, Tané, Özcan, Kosa. 30 Seconds to Mars. Es ist unglaublich. Ich könnte das jetzt richtig, richtig lange machen. Ich habe schon verraten. Leander, also der Ticket-Dealer, ist auf dem Weg nach Südhessen heute. Vorher steht er aber in der Vollsperrung. Mein Lieber, wo bist du?
2: Ich stehe gerade ganz, ganz kurz vorm Planet Tower in einer Vollsperrung, wirklich seit ungefähr einer Stunde, ist ganz schlimm. Aber nichts wird mich aufhalten, um heute... ja, mein Amt als Ticketdealer nachzukommen.
1: Sehr gut, das finde ich gut. Ich habe vorhin schon so ein bisschen gespoilert. Es wird ja Südhessen sein. Und sobald diese Vollsperrung aufgelöst ist, du hast gerade gesagt, so Feuerwehr und so kam schon. Also man hofft natürlich, dass da nichts Schlimmes passiert ist.
2: Absolut.
1: Sobald du da raus bist, wohin wird dich der wehende graue Mantel denn tragen?
2: Sobald die hier die Schranken aufmachen, wird mich mein grauer Planet-Mantel nach Darmstadt tragen. Und zwar genau genommen an den Luisenplatz.
1: Okay, du hast es rausgehauen jetzt. Ja. Ich bin richtig aufgeregt. So, okay, also, Leander ist jetzt noch in einer Vollsperrung, wie wahrscheinlich ganz viele heute Morgen irgendwie im Stau oder im Stop-and-Go. Es hat ordentlich gekracht und geregnet. Aquaplaning. Aber sobald du da rauskommst, machst du dich auf den Weg. Du hältst uns bitte auf dem Laufenden, aber alle, die Bock auf die geilsten Events und Tickets 2026 haben, merken sich schon mal Darmstadt, Luisenplatz. Und du hältst durch. Hast du was zu trinken? Hast du eine leere Flasche, falls du Pipi musst?
2: Beides, volle und leere Flasche.
1: Das ist wunderbar, perfekt. Wir hören uns dann später nochmal.
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0: die letzten Nächte, das waren für ganz viele, gerade die ganz oben und unterm Dach gewohnt haben, absolute Fieberträume. Oh, wenn es draußen heißer ist als die eigene Körpertemperatur. Kann aber auch ganz geil klingen, wenn man nur drüber singen muss. Alex Warren mit dem Fever Dream checken wir gleich nach den News.
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7: Ich bin Jan Philipp. Ein 21-Jähriger ist am Wochenende in Kassel getötet worden. Die Polizei sucht jetzt nach seinem jüngeren Bruder. Das Opfer wurde in einem Mehrfamilienhaus im Stadtteil Waldau entdeckt. Er wurde laut Polizei mit stumpfer Gewalt getötet. Der 18-jährige Bruder ist flüchtig und sollte nicht angesprochen werden. Stattdessen bitte die Polizei informieren. Kleidung des Online-Händlers Shein ist zum Teil extrem mit Chemikalien belastet. Bei 7 von 18 getesteten Stücken wurden europäische Grenzwerte massiv überschritten, zeigt eine Untersuchung im Auftrag der Deutschen Umwelthilfe. In einer Teenagerjacke war der Wert für eine Chemikalie 12.000 Mal so hoch wie erlaubt. Shein hat angekündigt, die betroffenen Artikel vorerst aus dem Sortiment zu nehmen. Das Hitzerekordwochenende ist zu Ende gegangen. Ab heute können wir erstmal ein bisschen durchatmen. Aber es sind täglich Rekorde gepurzelt. Samstag war laut dem Deutschen Wetterdienst mit 41,3 Grad in Bad Nauheim der heißeste Tag in Hessen aller Zeiten. Der bundesweite Rekord wurde in Brandenburg gemessen mit 41,7 Grad. Die heißeste Nacht jemals gab es in der Nacht zum Sonntag, 29,4 Grad in Sachsen. Für die deutsche Fußballnationalmannschaft heißt es ab heute, verlieren verboten. Die DFB-Elf bestreitet am Abend ihr 16. Finale gegen Paraguay. Und der Gegner ist laut Bundestrainer Nagelsmann nicht zu unterschätzen. Die Südamerikaner hatten mit einem 1:0-Sieg in Unterzahl die Türkei aus dem Turnier geworfen. Anpfiff ist um 22.30 Uhr. Durchatmen und vor allem durchlüften. Das ist die Devise zum Wochenstart heute. Kräftige Unwetter ziehen aktuell noch über Hessen hinweg. Achtung, die können auf den Straßen teilweise auch für Aquaplaning sorgen. Und die Abkühlung, die kommt mit diesen Gewittern. Keine Temperaturen mehr um die 40 Grad, sondern heute in Anführungsstrichen nur noch bis 29 Grad.
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0: Achtung auf der A7 Kassel-Fulda zwischen dem Hattenbacher Dreieck und Niederaula. Fahrzeugteile auf der Fahrbahn, da bitte vorsichtig sein. Achtung, A45 Hanau-Gießen zwischen Altenstadt und Florstadt. Ein Plastikteil auf der Fahrbahn, auch da aufpassen. Achtung, A66 Frankfurt-Hanau in der Abfahrt Maintal-Bischofsheim. Da gab es einen Unfall, auch da aufpassen. Achtung auf der B3 Frankfurt Richtung Bad Vilbel. Vollsperrung zwischen dem Bräunkesheimer Dreieck und Bad Vilbel Süd. Der Grund ist ein Unfall plus 3 Kilometer Stau. Außerdem gibt es da starke Aquaplaning-Gefahr wegen Hochwasser auf der Fahrbahn. Auch da vorsichtig sein. Nochmal Achtung, B42 Wiesbaden-Rüdesheim zwischen Eltville-Martinstal und Eltville. Gegenstände auf der Fahrbahn Uffbase. Und nochmal Achtung auf der B275 im Rheingau-Taunus-Kreis zwischen Taunusstein-Neuhof und Eschenhahn. Umgestürzter Baum auf der Fahrbahn. Auch da vorsichtig fahren. Weiter mit der A4 Eisenach-Kirchheim zwischen Friedewald und Bad Hersfeld 3 Kilometer Stop and Go. Die A5 Frankfurt Richtung Kassel zwischen dem Frankfurter Kreuz und Frankfurt-Niederrad 4 Kilometer Stau. Die A67 Darmstadt Richtung Mönchhof-Dreieck zwischen dem Rüsselsheimer Dreieck und Rüsselsheim-Ost 2 Kilometer Stau. Und die letzte News von der A643 Mainz-Wiesbaden zwischen dem Dreieck Mainz und dem Schiersteiner Kreuz 6 Kilometer Stop and Go. Und das, haha, waren nur die größten Staus. Ist so krass, was los heute. 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
0: Am Ortsausgang von Langdernbach, wenn du Richtung Irmtraut fährst und in Lohnfelden, Oxhausen, Oxhäuser Dorfstraße bei der Bushaltestelle, beide Richtungen.
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0: Also generell kann man sagen, langsam fahren, vielleicht einen Regenschirm mitnehmen, eine Wechselunterhose. Ich bin einmal komplett nass geworden.

0: Livestream direkt aus Jellas Kopf.
1: Und in dem Fall auch von Jellas Unterhose. Also es klingt jetzt ein bisschen intimer, als es ist. Holy moly, was hat das gekracht heute Morgen und regnet teilweise immer noch in den Planet-Metropolen. Ich bin, weiß ich nicht, völlig ahnungslos heute Morgen aus dem Haus. Es war, ich glaube, 4:45 und es hat geregnet. Und ich dachte, na gut, so weit steht mein Auto nicht weg. Als ich an meinem Auto 30, 45 Sekunden später ankam, ich war nass bis auf die Knochen, wirklich bis auf die Unterbuchs. Und dann dachte ich, ich steig doch jetzt nicht so ins Auto. Ich hol mir ja den Tod. Also gerade nochmal umgekehrt hoch, alles ausgezogen, Bademantel an, erstmal mich selber abgeföhnt. Oh, mir war kalt wie die Sau. Die Birne geföhnt, die Haare waren nass, alles nochmal neu angezogen. Also da habe ich auch gedacht, nee, mein lieber Scholli, deswegen heute ganz, ganz wichtig, einen Regenschirm vielleicht so ein bisschen parat haben und eine Wechselunterhose.
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0: Willen, für diese Engelsstimme, James Arthur, aber auch für Charlie Puth, für Fastboy, für Felix Jen, Khalid, Jazik, Nemo, Özcan Kosa, Tané, you name it. Es ist so krass. Südhessen ist heute das Ding. Genauer gesagt Darmstadt, genauer gesagt Luisenplatz. Und jetzt ist die wunderbare Andrea hat angerufen, ist am Telefon. Andrea, wo bist du?
1: Wir sind genau am Brunnen.
0: Auf dem Luisenplatz.
1: Genau. Vor dem Luisenpfänder. Wir haben uns jetzt kurz unter die Türme gestellt.
0: Ja, es regnet, ne, wie die Sau. Du hast schon mitbekommen, Leander, unser Ticketdealer, the one and only, ist in der Vollsperrung. Die Information ist gerade reingekommen. Die Vollsperrung ist wohl aufgehoben, aber du weißt, es zuckelt sich dann durch. Wie viel Zeit habt ihr eingeplant? Wie lange könnt ihr da jetzt auf diesen Mann lauern?
1: Oh, normalerweise sind wir schon auf der Arbeit. Und müssten schon weggehen.
0: Okay, also ein bisschen Gleitzeit ist heute eingeplant. Und wenn es klappen sollte, wenn das jetzt nicht mehr ganz so lange dauert, was würdest du denn am allerliebsten abknöpfen bei Leander in diesem riesigen Mantel? Gibt es Tickets und Events, die du besonders gerne haben willst?
1: Persönlich würde Bowser nehmen.
0: Ja.

0: Liebe Andrea, ich hoffe, du hältst noch ein bisschen durch. Und wie gesagt, bist du die erste Person, die Leander heute auf dem Luisenplatz in Darmstadt siehst. Er macht den großen Mantel auf. Da drin sind ganz viele Tickets für Konzerte und Events angebunden. Deswegen, die musst du ein bisschen aufknoten. Also, Andrea, ich drücke dir und natürlich allen anderen die Daumen und hoffe, dass das klappt. Ciao, meine Liebe.
1: Okay, danke, ciao.
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5: Ich bin Jan Philipp. Endlich der ersehnte Regen. Nach dem Hitzerekordwochenende sorgen Gewitter bei uns in Hessen endlich für Abkühlung. Jetzt am Morgen gibt es teilweise noch Starkregen, Hagel und Sturmböen, später maximal 29 Grad. Am Wochenende war der hessische Hitzerekord geknackt worden. In Bad Nauheim im Wetteraukreis wurden 41,3 Grad gemessen. Ein Autofahrer rast nachts durch Frankfurt und erwischt Zwillinge auf einem E-Scooter. Beide sterben. Nach diesem Unfall vor knapp einem Jahr startet heute der Prozess. Die Staatsanwaltschaft wirft dem 24-jährigen Autofahrer versuchten Mord und fahrlässige Tötung vor. Demnach hatte der Mann zuvor Lachgas konsumiert und war später auch noch in einen weiteren E-Scooter-Fahrer geprallt. Der wurde schwer verletzt. Im Aufzug stecken zu bleiben ist für viele ein Albtraum. Der wird aber zum Glück nur extrem selten wahr. Nämlich nur einmal bei 300.000 Fahrten, zeigt eine Auswertung von 1,2 Milliarden Fahrten in Deutschland. Am häufigsten haken laut einer neuen Studie ältere Aufzüge in eher niedrigeren Gebäuden. Deutschland steigt heute Abend in die K.O.-Phase der Fußball-Weltmeisterschaft ein. Ab 22.30 Uhr geht's gegen Paraguay um den Einzug ins Achtelfinale. Den hat Kanada vergangenen Abend schon klargemacht mit einem 1:0-Sieg gegen Südafrika. Dein Planetwetter heute Morgen mit Kontrastprogramm zu den letzten Tagen mit blauem Himmel, Sonne und Hitze. Heute früh ein Grau in Grau, viele Wolken über Hessen, dazu immer wieder teils heftige Gewitter mit Starkregen. Das führt aber dazu, dass es auch ein bisschen abkühlt und nicht mehr ganz so heiß wird. Die Höchsttemperaturen heute bei bis zu 29 Grad.
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7: Die A4 Eisenach Kirchheim zwischen Friedewald und Bad Hersfeld 3 Kilometer Stop and Go. A5 Frankfurt Richtung Kassel zwischen dem Frankfurter Kreuz und Frankfurt Niederrad 3 Kilometer Stau. A66 Wiesbaden-Frankfurt zwischen dem Schiersteiner Kreuz und Wiesbaden-Biebrich. A frog in a throat. Frosch im Hals, 2 Kilometer Stop and Go. Und noch die A67 Darmstadt-Mönchhof-Dreieck zwischen dem Rüsselsheimer Dreieck und Rüsselsheim-Ost, 2 Kilometer Stau. Das waren die größten Staus. 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
7: Am Ortsausgang von Langendernbach, wenn du Richtung Irmtraut fährst und in Lohfelden-Ochshausen, Ochshäuser-Dorfstraße bei der Bushalte in beide Richtungen.
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7: Hast du was gesehen? Einen Stau, einen Blitzer, weiß ich nicht. Musst du mir zeigen, wie viel es bei dir geregnet hat? Her damit. 0172 978 3000.

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1: Wurscht, egal ob Stier, Zwillinge, Krebs. Ich sag mal so, bisschen aufpassen heute, wenn du mit dem Auto unterwegs bist. Es hat viel geregnet, es regnet, Aquaplaning und so. Aber für dein persönliches Lucky Level und noch genauer, gehen wir rein.
0: Wassermann.
1: Also heute kann es auf dein Reaktionsvermögen ankommen. Deswegen sei schnell, dein Lucky Level 4 von 5.
0: Fische.
1: Wichtige Gespräche stehen an und es kann einiges geklärt werden. 4 von 5.
0: Widder.
1: Glück im Spiel und Pech in der Liebe. Muss nicht immer stimmen. 3 von 5 heute.
0: Stier.
1: Geld verbrennen, lieber nicht. Heute mal so ein bisschen Vernunft, anstatt jetzt so spontan Kauf. 2 von 5.
0: Zwillinge.
1: Ein kleiner Impuls von außen kann heute viel in Bewegung bringen. 4 von 5.
0: Krebs.
1: Du kannst eine absolute Glückssträhne haben. Genieß die. Dein Lucky Level. 5 von 5.
0: Löwe.
1: Augen zu und durch. Manchmal bleibt einem nichts anderes übrig. 2 von 5.
0: Jungfrau.
1: Lass dir absolut nichts erzählen. Bleib ruhig und mach einfach dein Ding. 3 von 5.
0: Waage.
1: Montag ist Schontag. Sich heute so zu schonen, ist jetzt nicht die schlechteste Idee. 3 von 5.
0: Skorpion.
1: Du könntest heute als ja Organisationstalent gefragt sein. Deswegen sei ready. Dein Lucky Level 5 von 5.
0: Schütze.
1: Aus einem kleinen Pflänzlein kann ein großer Baum werden. Es braucht aber Zeit. Zeit und Geduld. 3 von 5.
0: Steinbock.
1: Deine Ideen, die sind manchmal ganz schön wild, aber das kommt sehr oft sehr gut an. Dein Lucky Level 4 von 5.
0: Lucky Star.
1: Und da gehen wir ein bisschen zurück. Skorpion ist das heute. Zeig dein Organisationstalent.
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Das ist für alle Fans von, ich sag mal, Anime, Manga, Cosplay, Gaming, generell so japanische Popkultur. Ich war vor kurzem im Nordwestzentrum in Frankfurt und habe schon gesehen, alles hängt voller Plakate. Cosday ist da nämlich jetzt am Wochenende, Samstag und Sonntag. Cosday vom 4. bis zum 5.7. im Nordwestzentrum. Und da verwandelt sich das Nordwestzentrum in einen Treffpunkt eben für Fans von Anime, Manga, Cosplay und Co. Richtig geil. Es dreht sich da alles um genau dieses Thema. Vielleicht hast du das mal gesehen. Leute, die sich dann so anziehen wie vielleicht ihre liebste Figur. Sagt man das so? Ich hoffe ja. Ich weiß da selber noch nicht so viel drüber. Aber Leute, die sich auskennen, wissen, das ist voll das Ding. Vor 22 Jahren wurde das von richtigen Fans so ins Leben gerufen, damit man eine Plattform hat, ja, für Gleichgesinnte. Ich finde das richtig geil, dass man sagt, ey, wir teilen hier unsere Liebe für Anime und für Manga. Und deswegen ist der Cosday einer der bekanntesten Conventions dieser Art in ganz Deutschland und ist ein krasser Treffpunkt. Also, die natürlich total drin sind, wissen da Bescheid. Aber ich liebe das ja auch manchmal, in so Bubbles reinzuschnuppern und zu gucken, hey, was machen die Leute? Was haben die für Hobbys? Mit was beschäftigen die sich? Und vor allem ist das teilweise mit so viel Liebe zum Detail, diese Kostüme. Also wenn man so Cosplay macht, da zieht man sich ja nicht einfach irgendwie eine lila Mütze auf und sagt, ich bin der und der oder die und die Figur aus dem und dem Anime. Das ist richtig mit Liebe zum Detail. Also hast du Bock, da hinzugehen, ein bisschen zu gucken. Jetzt am Samstag und am Sonntag, der 4. und der 5. Juli, Cosday im Nordwestzentrum Frankfurt.

ist, diese Vollsperrung ist aufgelöst. Ticket-Dealer Leander hier aus dem Planet Team ist auf dem Weg nach Darmstadt zum Luisenplatz. Und er hat an seinen riesengroßen Mantel. Was ist in diesem Mantel, wenn der den lüftet? Tickets für die geilsten Konzerte und die geilsten Events 2026.

0: Rosa Tournee The Weeknd 30 Seconds to Mars Stream. Also, der Ticketdealer ist ab heute unterwegs. Das einzige kleine Problemchen, naja, du brauchst ein bisschen Fingerspitzengefühl. Die Tickets im Mantel von Ticketdealer Leander sind nämlich festgeknotet. Das heißt, du hast eine bestimmte Zeit, die abzuknoten. Und was du behältst, behältst du. Ah, also er ist auf dem Weg nach Darmstadt. Deswegen, wenn du im Luisenplatz gerade so da um die Ecken bist, dann schau doch mal vorbei.
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3: Ich bin Jan Philipp. Ein Aufatmen geht durch die Dachgeschosswohnungen in Hessen. Das Rekordhitzewochenende ist vorbei. Gewitter sorgen erstmal für Abkühlung und Temperaturen von maximal 29 Grad. Aber die nächste Hitzewelle könnte schon im Anmarsch sein. Mehrere Wettermodelle würden für kommenden Sonntag und Montag erneut extreme Temperaturen voraussagen, so Meteorologe Dominik Jung. Kleidung des Online-Händlers Shein ist zum Teil extrem mit Chemikalien belastet. Bei 7 von 18 getesteten Stücken wurden europäische Grenzwerte massiv überschritten, zeigt eine Untersuchung im Auftrag der Deutschen Umwelthilfe. In einer Teenagerjacke war der Wert für eine Chemikalie 12.000 Mal so hoch wie erlaubt. Shein hat angekündigt, die betroffenen Artikel vorerst aus dem Sortiment zu nehmen. Für die deutsche Fußballnationalmannschaft heißt es ab heute: Verlieren verboten. Die DFB-Elf bestreitet am Abend ihr 16. Finale gegen Paraguay. Und der Gegner ist laut Bundestrainer Nagelsmann nicht zu unterschätzen. Die Südamerikaner hatten mit einem 1:0-Sieg in Unterzahl die Türkei aus dem Turnier geworfen. Anpfiff ist um 22.30 Uhr. Wer Diesel tankt, hat vom Tankrabatt deutlich weniger profitiert als versprochen. Von den 16,7 Cent Ersparnis sind nur rund 12 Cent bei den Autofahrern angekommen, sagt das IFO-Institut. Bei Super und E10 ist der Rabatt dagegen fast vollständig weitergegeben worden. Übermorgen ist Schluss mit der Milliardenhilfe vom Staat, dann wird das Tanken voraussichtlich wieder teurer.
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3: Dein Planet-Wetter heute Morgen mit Kontrastprogramm zu den letzten Tagen mit blauem Himmel, Sonne und Hitze. Heute früh ein Grau in Grau, viele Wolken über Hessen, dazu immer wieder teils heftige Gewitter mit Starkregen. Das führt aber dazu, dass es auch ein bisschen abkühlt und nicht mehr ganz so heiß wird. Die Höchsttemperaturen heute bei bis zu 29 Grad.
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0: Achtung auf der A7 Kassel-Fulda zwischen dem Hattenbacher Dreieck und Niederaula. Fahrzeugteile auf der Fahrbahn, da bitte aufpassen. Achtung, A45 Hanau-Gießen zwischen Altenstadt und Florstadt, ein Plastikteil, auch da aufpassen. Und Achtung, auch auf der B42 Wiesbaden Richtung Rüdesheim zwischen Eltville-Martinstal und Eltville. Gegenstände auf der Fahrbahn, auch da aufpassen. Weiter mit der A4, Eisenach-Kirchheim zwischen Friedewald und Bad Hersfeld, 3 Kilometer Stop and Go. A5 Frankfurt-Kassel zwischen dem Frankfurter Kreuz und Frankfurt-Niederrad, 3 Kilometer Stau. A5 Kassel-Frankfurt zwischen Friedberg und dem Bad Homburger Kreuz, 3 Kilometer Stop and Go. Und noch die A49, das ist Gießen-Kassel, zwischen Stadt Allendorf Süd und Stadt Allendorf Nord, 1 Kilometer Stau. Und das waren die größten Staus. 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
0: Am Ortsausgang von Langenbernbach, wenn du Richtung Irmtraut fährst, und in Lohfelden-Ochshausen, Ochshäuser Dorfstraße, bei der Bushaltestelle in beide Richtungen.
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0: Ticketdealer Leander ist auf dem Weg nach Darmstadt. Sein Ziel, der Luisenplatz. Bist du die erste Person, die ihn sieht, dann war

sagen, liegt hinter uns. Gott sei Dank. Und diese Frau feiert heute Geburtstag. Wunderschönen guten Morgen. Hi, ich bin Jella. Das ist Nicole Scherzinger. 48 wird die. Glaubst du das? So ein schöner Song mit Will I Am. Checkst du auch in der Planet App und im Channel Flashback Friday. Und gute Nachrichten für alle, die es lieben, Möbel zu shoppen und Hunde haben. Weil bei IKEA dürfen jetzt die Hunde rein. Ja, es war vorher nur so in ausgewählten Filialen erlaubt. Jetzt hat IKEA gesagt, wir machen die Hundeklappe auf. Alle Vierbeiner rein, egal ob klein oder groß. Es gibt aber eine kleine Bedingung, und zwar müssen große Hunde an der Leine geführt werden, kurze Leine, und die Kleinen am besten in so einen kleinen Rucksack oder in eine Tasche. Nicht, dass da irgendwie noch an der Couch Skrettebröt oder wie das heißt, am Kallax-Regal ein kleiner Unfall passiert. Und ich sage so, es ist wichtig, darauf hinzuweisen, weil gehst du mal in die Badabteilung von IKEA und schaust dir da so ein Toilettenmodell an, steht ernsthaft ganz oft auf dem Schild: Bitte nicht benutzen, Attrappe.

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1: Und das tut sie jede Woche. Und wenn du da richtig gut bist und hörst, welche Planet-Metropole sie im Schlager des Tages verpackt hat, meine zweite Persönlichkeit, dann gibt's eine Planet Back und einen echten Jella-Juwel. Wir lauschen mal.

0: Tönen getrellert. So, Fockenrot, das kann ich jetzt mal sagen. Fockenrot ist die Planet Metropole, die sie besungen hat. Felix aus Fockenrot hat sich gemeldet. Wir haben ihn ausgelost, mein lieber Dreamboys, Big Sisters. Das war so das Ding. Du bist ein Dreamboy.
1: Ich bin ein Dreamboy seit fast 20 Jahren. Dieses Jahr wären es 20 Jahre.
0: Für alle, die das jetzt nicht wissen, was sind die Dreamboys und die Big Sisters?
1: Die Dreamboys ist ein Männerballett, was auf Faschingsveranstaltungen tanzt. Mhm. Genauso wie die Big Sisters. Okay. Auch ein so Frauenballett, eher so Showtanz, sagen wir es so.
0: Ja, eine Institution, muss man sagen, bei euch, ne?
1: Genau, ja.
0: Und Weihnachtsbaumklau hat Jella Juwel auch mit rein. Da gibt es nämlich eine Story zu und du kennst sie. Was ist da passiert?
1: Ich war selbst nicht dabei, aber ich habe von den Mädels gesagt bekommen, die waren wohl in Fulda auf dem Weihnachtsmarkt und eine Besoffene auf die Idee gekommen, auch der Weihnachtsbaum gefällt mir so gut. Ich habe noch keinen zu Hause, den muss ich mitnehmen.
0: Ja.
1: Und dann ist der im Zug von Fulda nach Alsfeld gefahren worden. Und der stand dann auch wirklich über Weihnachten bei ihr zu Hause im Wohnzimmer.
0: Unglaublich. Also alles verjährt, ja. Also wir sagen da keine Namen. Fockenrot ist absolut richtig, was da alles abgeht.
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0: Detail hier, die Leute sagen, ja, 100 pro wird sie da heiraten. Wo das sein soll, ich glaube das nicht. Das ist zu hässlich für die. Und was sonst noch los ist, wir hören das gleich bei Jan Philipp in den Planet News.
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6: Ich bin Jan Philipp. Endlich der ersehnte Regen. Nach dem Hitzerekordwochenende sorgen Gewitter bei uns in Hessen endlich für Abkühlung. Jetzt am Morgen gibt es teilweise noch Starkregen, Hagel und Sturmböen, später maximal 29 Grad. Am Wochenende war der hessische Hitzerekord geknackt worden. In Bad Nauheim im Wetteraukreis wurden 41,3 Grad gemessen. Ein Autofahrer rast nachts durch Frankfurt und erwischt Zwillinge auf einem E-Scooter. Beide sterben. Nach diesem Unfall vor knapp einem Jahr startet heute der Prozess. Die Staatsanwaltschaft wirft dem 24-jährigen Autofahrer versuchten Mord und fahrlässige Tötung vor. Demnach hatte der Mann zuvor Lachgas konsumiert und war später auch noch in einen weiteren E-Scooter-Fahrer geprallt. Der wurde schwer verletzt. Der Hantavirus-Ausbruch auf einem Kreuzfahrtschiff hatte im April weltweit für Schlagzeilen gesorgt. Jetzt sagt die Weltgesundheitsorganisation, die Lage sei stabil, der Ausbruch neige sich dem Ende zu. Im Moment werden noch 30 Kontaktpersonen nachbeobachtet. Insgesamt hat der Ausbruch 3 Menschen das Leben gekostet. Steigt die heimliche Mega-Hochzeit im riesigen Betonkoloss? Taylor Swift und Travis Kelce geben sich am Wochenende offenbar im Madison Square Garden in New York das Ja-Wort. Dafür spricht, dass die Arena aktuell auffällig lange geblockt ist und die Sängerin laut Medienberichten Straßensperrungen beantragt haben soll. Offiziell schweigt das Promi-Paar zu den Gerüchten. Dein Planet-Wetter heute Morgen mit Kontrastprogramm zu den letzten Tagen mit blauem Himmel, Sonne und Hitze. Heute früh ein Grau in Grau, viele Wolken über Hessen, dazu immer wieder teils heftige Gewitter mit Starkregen. Das führt aber dazu, dass es auch ein bisschen abkühlt und nicht mehr ganz so heiß wird. Die Höchsttemperaturen heute bei bis zu 29 Grad.
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0: Achtung, please, auf der A3 Würzburg-Frankfurt zwischen Aschaffenburg-Ost und Aschaffenburg-West. Immer wieder läuft da ein kleines Reh über die Fahrbahn. Och, könnte ich gerade weinen. Bitte da besonders vorsichtig fahren. Achtung, auch auf der A66 Frankfurt-Hanau in der Abfahrt Maintal-Bischofsheim. Ein Unfall, auch da aufpassen. Und Achtung, A7, das ist Fulda Richtung Kassel, zwischen dem Dreieck Fulda und Fulda-Mitte. Bergungsarbeiten nach einem Unfall, da ist nur die rechte Spur frei, auch da aufpassen. Weiter mit der A4, Eisenach-Kirchheim, zwischen Friedewald und Bad Hersfeld, 3 Kilometer Stop and Go. A5, Kassel-Frankfurt, zwischen Friedberg und dem Bad Homburger Kreuz, 3 Kilometer Stop and Go. A66, Wiesbaden Richtung Frankfurt, zwischen dem Schiersteiner Kreuz und Wiesbaden-Biebrich, 2 Kilometer Stop and Go. Und noch als letztes die A67, Darmstadt Richtung Mönchhof-Dreieck, zwischen dem Rüsselsheimer Dreieck und Rüsselsheim-Ost, 2 Kilometer Stau. Das waren die größten Staus. 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
0: Am Ortsausgang von Langdernbach, wenn du Richtung Irmtraut fährst und in Lohfelden-Ochshausen, Ochshäuser-Dorfstraße, bei der Bushalte, beide Richtungen.
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0: Das sind die geilsten Konzerte, die geilsten Events 2026. Ticket-Dealer Leander ist in Darmstadt am Luisenplatz. Entdeckst du ihn? Schlag ein.

0: Es ist soweit.
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0: Darmstadt, Luisenplatz. Ein Mann so begehrt wie noch nie. Es ist der Ticket Dealer. Es ist Leander aus dem Planet Tower. Der graue Mantel ist noch zu, aber sobald er den aufmacht, hängen da Tickets für die geilsten Konzerte, für die geilsten Events. Knotest du dir schnell genug The Weeknd ab, gehört The Weeknd dir. Hast du flinke Fingerchen bei Fastboy? Du gehst zu Fastboy. Oder du hast Bock, Itzy, diese K-Pop-Girl-Band, live zu sehen. Ey, du suchst dir das aus. Wir könnten das jetzt minutenlang noch weitermachen. Aber ich muss jetzt live nach Darmstadt schalten. Zum Luisenplatz. Und Leander, ich weiß schon eine Sache. Du bist nicht mehr allein. Ist das richtig?
2: Das ist richtig. Ich bin nicht mehr allein. Vor mir steht die liebe Andrea, eine alte Bekannte. Sie hat es geschafft und hat mich als erstes abgeklatscht. Andrea, bist du aufgeregt?
3: Ja, sehr aufgeregt.
2: Okay, wir sind eigentlich bereit. Also Andrea, du hast 45 Sekunden. Der Mantel ist noch zu. Ich werde ihn jetzt gleich öffnen. Und dann hast du 45 Sekunden Zeit, um so viele Tickets, wie du nur kannst, loszuknoten.
3: Genau, ich werde mein Bestes geben.
2: Bist du bereit? Dann gibt uns die Jella jetzt gleich einen Countdown.
0: Man muss kurz sagen, für alle, die es nicht mitbekommen haben, seit 2 Stunden steht die Andrea schon am Luisenplatz. Wir haben vorhin schon kurz gequatscht. Ich sag mal, Gleitzeit wird heute groß geschrieben. Aber wer so gut drauf ist, der muss natürlich belohnt werden. Leander, es ist soweit in 3, 2, 1.
2: Und Andrea, los geht's. Und da geht's gezielt direkt zu Özcan Kosa. Ja. Comedy, die VIP-Show. Oh. Eine sehr, sehr gute Show. War ich auch schon als Reporter für Blende. Wow, Özcan Kosa hat sie. Und es geht zu Bowser. Bowser, die Tornado-Tour 2026. Und da so flinke Finger habe ich noch nie gesehen. Also, Bowser ist dabei. Özcan Kosa ist dabei. Es geht weiter zum Holy Festival. Also, einmal Comedy, einmal Konzert und einmal ein Festival. Das ist auf jeden Fall auch schon drin.
0: Die 30 Sekunden sind vorbei.
2: Es geht 30 Sekunden. 15. Nico Santos hat die. Andrea auch schon. Die letzten 15 Sekunden. Der Knoten, der hat sich verhakt. Aber
0: noch 5.
2: The Weeknd ist auch drin. 5. Und 4. 3, 2, 1 und das war's. Das war's, das
0: vorbei,
2: war's.
0: Vorbei, vorbei, vorbei. Fingerchen
2: vorbei, vorbei.
0: Von den
2: oh mein
0: Knoten.
2: Gott, was?
3: Wahnsinn.
2: Was sehe ich jetzt hier? Es liegt. Also, Andrea, komm, wir schauen mal durch. Also, komm, liest du am besten mal vor. Einmal.
3: Holy Vibes Festival, The Weeknd.
2: The Weeknd.
3: Nico Santos, Özcan Kosa und Bowser, den
2: und
3: ich sehr
2: Bowser.
3: Liebe.
2: Was ist dein Top 1? Auf was freust du dich am meisten von diesen 6, 7 Tickets hier?
3: Ja, Bowser. Natürlich.
2: Bowser soll es werden,
3: das
2: geil.
3: Das wäre für mich, das wäre für
2: schön.
3: Meine Tochter.
2: Sehr schön. Also Jella, ich glaube, das war mal definitiv super, super erfolgreich. Ich glaube, zitterst du noch, Andrea,
3: ja,
2: oder? Das glaube ich, das sieht
0: nein,
2: man. Das
0: nein,
2: ist,
0: ja, lieber
2: das
0: Leander, halt die
2: umfallen.
0: Andrea auf jeden Fall fest. Es soll keiner umfallen jetzt am Luisenplatz, aber es ist natürlich mega krass aufregend. Aber das war ein sehr guter Vorgeschmack. So muss es natürlich laufen, auch für dich. Also, Andrea gewinnt in Darmstadt richtig viele Tickets und du dann hoffentlich auch. Wo soll denn Leander, der Ticketdealer, als nächstes hinkommen? Gib ihm doch mal einen Tipp. 0172 978 3000.
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0: Nepo Baby, hast du das schon mal gehört? Das ist so ein richtiges Trendwort geworden. Schönen guten Morgen an diesem Montag. Hi, ich bin Jella und sie zum Beispiel ist ein Nepo Baby. Das ist Sängerin Gracie Abrams. Du kennst sie natürlich hier von Planet That's So True. Und sie hat reiche Eltern, einflussreiche Eltern, bekannte Eltern. Also man sagt das quasi über die Kinder von Eltern, die schon was sind. Zum Beispiel im Musikbusiness. Also zum Beispiel die Kinder von, weiß ich nicht, Madonna sind Nepo-Babys. Oder die, weiß ich nicht, Ochsenknecht-Kinder wären auch Nepo-Babys. Weil man die Eltern eben schon kennt. Weiß ich nicht. Durch Singen, durch Schauspielern oder weil sie eben auch schon im Entertainment-Business sind. Und Gracie Abrams hat jetzt in einem Interview gesagt, ja, sie ist natürlich auch so ein Nepo-Baby, weil ich glaube, ihr Vater ist Regisseur, die Mutter ist CEO, Production-CEO. Also die kennen sich schon so ein bisschen aus in der Branche. Aber sie sagt, ey, das ist super wichtig, dass wir darüber reden, weil ein ganz bestimmter Faktor, den gab es bei mir nicht, nämlich die Sorge um Geld. Und das hat mir ja sehr viel Sicherheit gegeben und die Freiheit, vielleicht auch ein bisschen nochmal genauer zu überlegen, was kann ich so werden, was kann ich so machen. Ich finde das richtig cool, dass sie das anspricht und nicht so dagegen geht und sagt, ja, aber trotzdem, am Ende des Tages zählt ja auch ihr Talent und ja, das hat sie sich selber zuzuschreiben. Gracie Abrams mit was ganz Neuem, Look at My Life, Nepo Baby.
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0: gleich.
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11: Ich bin Jan Philipp. Ein Aufatmen geht durch die Dachgeschosswohnungen in Hessen. Das Rekordhitzewochenende ist vorbei. Gewitter sorgen erstmal für Abkühlung und Temperaturen von maximal 29 Grad. Aber die nächste Hitzewelle könnte schon im Anmarsch sein. Mehrere Wettermodelle würden für kommenden Sonntag und Montag erneut extreme Temperaturen voraussagen, so Meteorologe Dominik Jung. Ein 21-Jähriger ist am Wochenende in Kassel getötet worden. Die Polizei sucht jetzt nach seinem jüngeren Bruder. Das Opfer wurde in einem Mehrfamilienhaus im Stadtteil Waldau entdeckt. Er wurde laut Polizei mit stumpfer Gewalt getötet. Der 18-jährige Bruder ist flüchtig und sollte nicht angesprochen werden. Stattdessen bitte die Polizei informieren. Wer nochmal vergleichsweise günstig tanken will, der sollte heute oder morgen an die Zapfsäule. Danach endet der Tankrabatt. Das IFO-Institut sagt schon jetzt, Dieselfahrer hatten bei der Steuersenkung das Nachsehen. Von den 16,7 Cent Ersparnis sind demnach nur rund 12 Cent am Ende auch angekommen. Bei Super und E10 hingegen ist der Rabatt fast vollständig weitergegeben worden. Kleidung des Online-Händlers Shein ist zum Teil extrem mit Chemikalien belastet. Bei 7 von 18 getesteten Stücken wurden europäische Grenzwerte massiv überschritten, zeigt eine Untersuchung im Auftrag der Deutschen Umwelthilfe. In einer Teenagerjacke war der Wert für eine Chemikalie 12.000 Mal so hoch wie erlaubt. Shein hat angekündigt, die betroffenen Artikel vorerst aus dem Sortiment zu nehmen. Dein Planetwetter heute Morgen mit Jubel aus den Dachgeschosswohnungen in Hessen. Die große Hitze ist erstmal vorbei. Regen und Gewitter sorgen heute früh für Abkühlung, dementsprechend draußen grau und nass. Der Regen lässt im Laufe des Tages nach, dann bleibt es weitestgehend trocken. Die Sonne kommt auch mal wieder raus, beschert uns dann in der Spitze bis zu 29 Grad. Ähnliches Spiel dann auch morgen, dann wieder bis 32 Grad.
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13: Achtung auf der A7 Fulda-Kassel zwischen dem Dreieck Fulda und Fulda-Mitte. Bergungsarbeiten nach einem Unfall, nur die rechte Spur ist frei. Da bitte aufpassen. Achtung auch auf der A49 Gießen-Kassel zwischen Stadtallendorf Süd und Stadtallendorf Nord. Bergungsarbeiten nach einem Unfall, linke Spur, auch da aufpassen. A5 Darmstadt-Heidelberg zwischen Zwingenberg und Bensheim, 2 Kilometer Stop and Go. A45 Dortmund-Gießen zwischen Herborn Süd und Ehringshausen, 4 Kilometer Stau. Die A61 Koblenz Richtung Speyer zwischen Waldlaubersheim und Bingen-Mitte, 5 Kilometer Stau. Und A643 Mainz-Wiesbaden zwischen Mainz-Mombach und dem Schiersteiner Kreuz, 2 Kilometer Stop and Go. Das waren die größten Staus. Mehr Infos auch für deine Strecke immer in der Planet-App.
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13: A7 Fulda-Kassel beim Kirchheimer Dreieck, 80 sind da, und am Ausgang von Langdernbach, wenn du Richtung Irmtrop

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1: Stell dir vor, du hast ein Date und Sänger Mark Forster sagt dir, dass du dich da absolut blamieren musst.
2: Könntest du langsam Dancing on My Own singen? Vielleicht ganz leise starten und immer lauter werden.
3: I'm in the corner watching your kiss.
1: Ist schlimm. Das passiert bei Schäm dich reich. Gastgeber sind die Wolter-Zwillinge und halt ein Promi-Gast und die schicken dann Singles als Lockvögel auf echte Dates. Das Gegenüber weiß aber nicht, dass das eine Show ist und es gibt halt Kohle zu gewinnen.
4: Jetzt kommt die Kellnerin gleich nochmal und sei bitte extrem eifersüchtig und frag sie, warum sie ihn deinen Freund anmacht.
5: Hey, ist alles gut bei euch?
6: Ja, alles bestens.
5: Ja?
4: Warum sprichst du meinen Freund an? Dafür gibt es 400 Euro.
5: Ha, ich find's irgendwie voll blöd, dass du ihn angesprochen hast. Also anstatt mich.
1: Wie meinst du? Ist so unangenehm. Schäm dich reich, guckst du schämend mit drei Decken über den Kopf gewickelt bei Join. Und es gibt ein neues Trash-TV-Format, Bad Boyfriends. Die Männer, die denken, es geht in einen Jungsurlaub, aber die Freundinnen sind heimlich da und beobachten, wie die sich verhalten. Moderiert wird das von Charlotte Würdig und Calvin Kleinen. Bad Boyfriends, bald bei RTL+. Yeah.

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7: Und bitte auf der A66 Frankfurt Richtung Hanau. In der Abfahrt Malfeld-Bischofshain gibt es einen Unfall, also bitte fahr hier besonders vorsichtig. Und nochmal Achtung auf der B3 Frankfurt Richtung Bad Vilbel. Zwischen dem Bräunkesheimer Dreieck und Bad Vilbel Süd laufen Reinigungsarbeiten nach einem Unfall auf der linken Spur, also bitte fahr auch hier vorsichtig. Und auf der A45 Dortmund Richtung Gießen zwischen Herborn Süd und Erikshausen 5 Kilometer Stau.
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7: Auf der B44 in Höhe der Abfahrt Klein-Rohrheim in beiden Richtungen wird geblitzt und am Ortseingang von Sulzbach auf der Straße, Schwalbacher Straße stadteinwärts.

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0: 20 oder Events. Sehr gut hat das heute Morgen funktioniert bei der wunderbaren Andrea. Sie hat 2 Stunden lang auf Leander gewartet. Darmstadt, Luisenplatz war der Place to be und sie war schnell. Sie hatte flinke Finger. Abgeknotet hat sie den wunderbaren The Weeknd. Da geht sie hin. Das war ihr absoluter Favorit. Sie wollte unbedingt zu Bowser. Hat geklappt. Fingerfertigkeit hat auch bei Nico Santos wunderbar funktioniert. On top gibt's noch Comedy von Özcan Kosa und das Holy Vibes Festival. Wie geil ist das denn? Herzlichen Glückwunsch an die liebe Andrea und hoffentlich auch in die Zukunft gesprochen. Herzlichen Glückwunsch an dich. Was musst du machen? Einfach Planet hören, lauschen, wo der Ticketdealer Leander vielleicht wieder unterwegs ist und dann vielleicht auch schon mal so ein bisschen die Finger so knacksen und schnell sein. Ich drück die Daumen.
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3: Achtung, auf der A661 Oberursel Richtung Egelsbach an der Abfahrt Offenbach-Taunus-Ring ist eine Ölspur, also hier bitte besonders aufpassen. A45 Dortmund Richtung Gießen zwischen Herborn Süd und Ehringshausen 5 Kilometer Stau. Die A485 Gießen Richtung Butzbach zwischen dem Gießen-Schiffenberger Tal und der Bergwerkswald. So, haben wir 2 Kilometer Stop and Go und das Gute ist, das war's auch schon von unseren Straßen.
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3: Die haben wir aber auf der B275 zwischen Gedern und Hartmannshain und in Wiesbaden auf dem Konrad-Adenauer-Ring in Höhe einer Sporthalle wird in beiden Richtungen geblitzt. Hast du noch was gesehen, einen Stau oder einen Blitzer, dann schick mir gerne WhatsApp an die 0172 978 3000.

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1: Darmstadt, Luisenplatz. Ein Mann so begehrt wie noch nie. 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
2: Andrea, los geht's. Und da geht's gezielt zu Özcan Kosa. Und es geht zu Bowser. Das so flinke Finger habe ich noch nie gesehen. Es geht weiter zum Holy Festival. 30 Sekunden.
1: 15.
2: Nico Santos hat die. Andrea auch schon.
1: 5.
2: The Weeknd ist auch drin.
3: Wahnsinn.
2: Zitterst du noch, Andrea,
3: ja,
2: oder?
3: Ich war gleich
2: das glaube ich.
1: Andrea gewinnt in Darmstadt richtig viele Tickets. Und du dann hoffentlich auch. Wo soll denn Leander, der Ticketdealer, als nächstes hinkommen? Gib ihm doch mal einen Tipp. 0172 978 3000.
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6: Auf der A45 Dortmund Richtung Gießen zwischen Herborn Süd und Eringshausen 5 Kilometer Stau. Und auf der A485 Gießen Richtung Butzbach zwischen Gießen, Schiffernberger Tal und Bergwerkswald 2 Kilometer Stau.
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6: Auf der B275 zwischen Gedern und Hartmannshain wird geblitzt. Und am Ortseingang von Sulzbach auf der Schwalbacher Straße, wenn du stadteinwärts fährst. Und wenn auch du einen Blitzer gesehen hast, dann schick uns doch gerne eine WhatsApp an die 0172 978 3000.

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Musik hier. Schönen Vormittag und der 9. Oktober, das ist ein, weiß ich nicht, ein Wochentag bestimmt. Ich guck's gleich nach. Auf jeden Fall siehst du am 9. Oktober diese Jungs. Die Jungs von Fastboy hören wir dir am 9.10. auf die Planet-Bühne ins Zoom nach Frankfurt. Und das ist ein, ich hab's jetzt hier offen, Freitag. Ey, wie soll das anders sein? Du gehst nochmal irgendwie arbeiten, wenn du kannst, machst einen halben Tag und dann fährst du abends nach Frankfurt ins Zoom und siehst die Jungs von Fastboy live on stage. Das ist ein perfekter Start ins Wochenende, weil die zwei Jungs sind witzig und vor allem darum geht's, können sie sehr gut singen. Als sie uns hier besucht haben vor, ich glaube, 1,5 Jahren oder sowas, waren sie im Planet Tower. Da haben sie hier für uns auch mal ganz kurz live gesungen. Hör mal bitte.

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1: Krieg ich jedes Mal Gänsehaut. Also, diese Jungs live erleben, genau das kannst du am 9. Oktober dieses Jahr in Frankfurt im Zoom. Und die Tickets für Fastboy schnappst du jetzt in der Planet App.

0: Fuck Me, I'm Famous. Das könnte, ich sag mal, ein besonderes Filmchen sein, ist aber zum Glück nicht der Fall, sondern das ist die DJ-Reihe von David Guetta. Und heute Abend ist es wieder soweit, habe ich gerade zufällig in seiner Story gesehen. Auf Ibiza legt er heute auf, falls du jetzt sagst, ich kann jetzt heute zufällig nicht spontan nach Ibiza fliegen, kein Ding. David Guetta gibt's hier trotzdem gleich für dich. Zusammen mit J-Lo, Save Me Tonight, gleich hier in meiner Show.
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0: Es ist 6 vor 2 und die A45 für dich, das ist Dortmund Richtung Gießen. Zwischen Herborn Süd und Eringshausen gerade 5 Kilometer Stau. Und noch die A485 Gießen Richtung Butzbach. Zwischen Gießen-Schiffenberger Tal und Bergwerkswald gerade 2 Kilometer Stau.
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0: Auf der B275 zwischen Gedern und Hartmannshain wirst du geblitzt. Und noch ein Blitzer bei dir in Wiesbaden auf dem Konrad-Adenauer-Ring in Höhe einer Sporthalle. Und zwar da in beiden Richtungen.
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0: Und falls du aber sagst, nee, warte mal, ich habe hier gerade auch einen Blitzer gesehen, den hast du jetzt nicht durchgesagt, dann schickst du rüber, kannst du easy machen per WhatsApp an die 0172 978

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1: Und damit hallo an diesem fast schon kalten Montag. Endlich ein bisschen Abkühlung. Auch heftig eigentlich, dass wir bei 27 Grad jetzt schon von Abkühlung sprechen. Aber am Wochenende, was war das bitte? Einfach 14 Grad wärmer als jetzt aktuell. Hä? Also ich wusste nicht, dass wir mittlerweile mitten in der Sahara wohnen. Vor allem war es ja bei uns allen so heiß. Auch zu Hause. Ich weiß nicht, wie es bei dir war. Ich habe in jedem Zimmer so ein Thermometer rumstehen. Meine Wohnung, ich habe die nicht unter 29 Grad bekommen. Auch nachts. Das ist so anstrengend, weil auch alles ja schmilzt. So irgendwie, ich habe so Gesichtsgräbe. Das ist eklig, weil die warm ist. Hier, Nutella ist geschmolzen im Glas. Dann ein Wasserglas hast du dir eingeschenkt. Das steht so vor dir. Hast du irgendwie 5 Minuten stehen lassen, trinkst. Zack, war das heiß wie so ein frischer Tee. Also, es war schon ganz großer Quatsch, was da jetzt am Wochenende passiert ist. Deswegen jetzt gerne so die nächsten Tage nicht ganz so heiß. Falls da jemand irgendwas machen kann, dreh mal ein bisschen runter, so die Temperatur. Damit wir auch mal wieder lüften können. So, apropos, würde mich interessieren, ob das bei dir auch so jetzt war die letzten Tage. Ich habe überall in meiner Wohnung Fliegennetze so vor den Fenstern und habe wirklich auch nur abends gelüftet, ohne Licht und so habe ich drauf geachtet. Aber ich hatte so viele Tiere in der Wohnung, die bisher lange nicht mehr. Mücken, nachts eine fette Motte, die mich geweckt hat. Alles irgendwie in der Wohnung. War das bei dir auch? Irgendwie komisch. Aber auf der anderen Seite checke ich so, selbst denen ist draußen zu warm. Klar, dass die alle reinkommen.

0: das war auch noch, das kannst du dir gar nicht vorstellen, das Ganze war auch noch live im Radio. Wie das sein kann und warum bald schon vielleicht bei dir gedealt wird, das checken wir alles gleich in 10 Minuten.
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0: I Like Me Better von Lauf. Und Lauf hatte auch heute Morgen Andrea aus Darmstadt.
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0: Was war denn das bitte für ein geiler Start hier heute Morgen beim ersten Mal Ticket Dealer? Leander, aka unser Dealer, der stand mit seinem XXL-Mantel heute früh in Darmstadt auf dem Luisenplatz. Und Andrea aus Darmstadt, sie war die Erste, die ihm High Five gegeben hat. Und damit hatte sie dann die Chance, in 45 Sekunden so viele Tickets wie möglich abzuknoten.
2: Andrea, los geht's. Und da geht's gezielt zu Özcan Kosa. Hat sie. Und es geht zu Bowser. Das so flinke Finger habe ich noch nie gesehen. Es geht weiter zum Holy Festival. 30 Sekunden.
3: 15.
2: Nico Santos hat die. Andrea auch schon.
3: 5.
2: The Weeknd ist auch drin.
3: Wahnsinn.
2: Zitterst du noch, Andrea,
3: ja,
2: oder?
3: Ich war gleich jung.
0: Alter, wie stark. Einfach 7 Tickets hat sich Andrea da heute Morgen klar gemacht. Und jetzt sieht sie einfach mal Bowser, Özcan Kosa oder auch Nico Santos live. Und du kannst das Ganze auch, und zwar am Mittwoch wieder. Am Mittwoch ist der Ticketdealer wieder unterwegs. Du kannst ja gern jetzt schon mal sagen, wohin er dann kommen soll. Deinen Tipp für den nächsten Deal quasi kannst du jetzt abschicken in der Planet-App. Und am Mittwoch erfährst du dann, wo dann wieder gedealt wird.
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0: es gibt ja diesen WM-Song hier. Die Die von Shakira. Und dann gibt es aber auch irgendwie noch einen WM-Song, und zwar von Andrea Bocelli. Das ist der hier. Und David Guetta und Megan Thee Stallion auch noch mit dabei. Und auch die Jungs von Fastboy haben den irgendwie mitproduziert. Ich habe dich gerade bei Insta gesehen. Die waren vor ein paar Tagen in New York City und auch bei einem WM-Spiel mit dabei im Stadion. Und hier sind sie auch gleich am Start. Fastboy mit Beautiful Life für dich nach News.
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3: Andrea, los geht's. 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Es geht weiter zum Holy Festival. 30 Sekunden.
2: 15.
3: Nico Santos hat die. 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
2: 5.
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3: glaube ich.
2: Andrea gewinnt in Darmstadt richtig viele Tickets. 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
8: Ich bin Jan. Schrecklicher Vorfall nahe einer Jugendeinrichtung in Stade, westlich von Hamburg. Dort sind 5 Menschen durch Schüsse getötet worden. Dabei handelt es sich um Erwachsene, sagt die Polizei. Es gibt außerdem Verletzte. Die Polizei hat 2 Personen festgenommen, darunter auch den mutmaßlichen Schützen. Zu seiner Identität gibt es noch keine Informationen. Das Schlimmste haben wir überstanden. Die XXL-Hitzewelle ist mit Gewittern zu Ende gegangen. Die haben in der Nacht für Abkühlung gesorgt, aber auch für Probleme am Frankfurter Flughafen. Der Airport musste deshalb 100 Flüge canceln, so der Betreiber Fraport. Erstes K.O.-Spiel heute für die deutsche Nationalelf bei der Fußball-WM. Im 16. Finale wartet Paraguay auf Bundestrainer Nagelsmann und seine Mannschaft. Anpfiff ist spät abends um 22:30. Die Deko-Kette Depot schließt 66 weitere Filialen. Betroffen sind auch Läden in Hessen, und zwar in Frankfurt, Sulzbach, Wiesbaden und Firnheim. Von dem Unternehmen heißt es, es gehe wirtschaftlich nicht anders. Etwa 330 Beschäftigte verlieren den Angaben zufolge ihren Job.
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8: Dein Planet-Wetter, heute Nachmittag erst Schauer, später mehr Sonne, 25 bis 29 Grad. Die Nacht wird angenehm kühl, 18 bis 13 Grad und morgen wieder sonnig und heiß, 29 bis 32 Grad. Hier und da kann's Gewitter geben.
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0: Gleich 3:08 und die A45 Dortmund in Richtung Gießen zwischen Herborn Süd und Ehringshausen gerade 5 Kilometer Stau und die A485 noch Gießen-Butzbach zwischen Gießen-Schöffenberger Tal und Bergwerkswald, da sind es gerade 2 Kilometer Stau.
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0: Auf der A7 steht ein Blitzer und zwar Fulda Richtung Kassel in Höhe des Kirchheimer Dreiecks, da ist 80 erlaubt und dann noch einer bei Diamonds Ausgang von Langdernbach und zwar in Richtung Irmtraut.
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0: Aubergine und Zucchini verwechsel ich ständig. Leander hat aber auch so ein Ding. Kennt er den Unterschied nicht. Ich sag mal so, in seinem Fall wäre es aber gut gewesen. Hörst du gleich hier in...

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2: Ich habe neulich meinen Bruder mit einem einzigen Wort in Panik versetzt. Ich komme ins Wohnzimmer, halte mir den Kopf und sage, Alter, ich habe mir den Kopf gestoßen und ich glaube, ich habe eine Delle im Kopf. Stille. Ja, mein Bruder legt langsam die Fernbedienung hin, dreht sich zu mir um, schaut mich an und sagt, eine Delle? Ich so, ja, so ein Ding, wenn man sich stößt, wie so ein kleiner Hügel. Er steht auf und sagt, eine Beule geht nach außen, eine Delle nach innen. Leander, wenn du wirklich eine Delle im Kopf hast, dann brauchst du jetzt gerade keinen Bruder, dann brauchst du einen Krankenwagen. Aber du hast eine Beule, keine Delle.
1: Leander.

0: deine Hilfe und zwar gleich in 10 Minuten.
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0: Schönen Montagnachmittag und Sprichwörter, Melissa und ich. Wir sind wie Hitze und, weiß ich nicht, eine Dachgeschosswohnung. Das passt einfach nicht. Wir können das nicht. Letzte Woche haben wir das hier schon bei Planet festgestellt und Melissa hat das am Wochenende nochmal bewiesen und hat mir diese Sprachnachricht hier geschickt.
1: Ich wollte gerade sagen, man muss jemanden in Watte packen. Gesagt habe ich, man muss jemanden mit Wattestäbchen anfassen.
2: Ja. Ah, das ist geil.
3: Also meinem Kopf hat es irgendwie Sinn ergeben, aber das Wort Watte war ja auch drin. Ja. Also checkt man schon, oder?
0: So ein bisschen.
3: Also hoffe ich, weil sonst würde wirklich die Hälfte meiner Unterhaltungen wäre echt für den Arsch.
0: Ja.
3: Würde keinen Sinn ergeben. Aber deshalb dachten wir, wir machen einfach mal wieder eine Challenge draus. Uns werden Sprichwörter vorgelesen, die wir dann vervollständigen müssen. Und dafür schaut auch am besten mal uns in unsere
0: Sprichwörter kann sie nicht, reden kann sie nicht.
3: Gar nichts.
0: Naja, mein was Kopf machst du hier eigentlich?
3: Ich wollte sagen, schaut unsere Insta-Story rein. Und wenn du willst, dann schick uns ein Sprichwort, was wir vervollständigen müssen.
0: Ja. Aber ganz wichtig, das haben wir uns beide versprochen.
3: Ja.
0: Wir dürfen nicht da reingucken.
3: Nicht, ja? Wir lassen gucken.
0: Okay, okay, ja so. Oder du schickst jetzt einfach auch mal eine WhatsApp gerne an die 01729783000 mit deinem Sprichwort, das wir dann beenden müssen. Auch da, versprochen, gucken wir nicht rein. Und dann machen wir da wieder eine Challenge draus. Habe ich sehr, sehr Bock. Natürlich inklusive Bestrafung. Na klar. Doch, komm, muss schon sein. Und ich lehne mich aus dem Fenster. Ich glaube, ich habe ganz gute Chancen gegen dich, Melissa. Weil hier Beispiel, wie sagt man, da liegt der Hase.
3: Begraben? Nee, oder? Doch, begraben. Nee.
0: Nee.
3: Nee, irgendwas anderes liegt begraben. Aber was? Ich weiß es nicht.
0: Was liegt begraben?
3: Also der Hase wohl nicht. Aber ich weiß nicht, was es sonst ist.
0: Also eigentlich sagt man, da liegt der Hase im Pfeffer.
3: Das habe ich noch nie gehört. Ich höre, das kenne ich nicht.
0: Ja, ich werde es gewinnen.
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0: Hey, und eben noch gedacht, so mal bei Aussies bei Insta gucken, ob es da was Neues gibt. Sie ist ja schon seit ein paar Wochen hochschwanger und ja, endlich ist es da. Ihr Baby ist da. Sie hat bei Insta geschrieben, 5 Tage gamal sola geisli. Na klar, jetzt habe ich das gerade übersetzt, weil ich kann leider kein Isländisch. Und das heißt, 5 Tage alter Sonnenstrahl. Wie süß ist das? Also sie hat ein Foto gepostet, da hält ihr Mann oder Freund die Hand des Babys. Sehr, sehr süß. 5 Tage, seitdem ist sie Mama. Deswegen herzlichen Glückwunsch noch von uns. Und sie hörst hier gleich aus, sie ist Electrified nach News.
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6: Ich bin Jan. In Frankfurt hat der Prozess um einen tödlichen E-Scooter-Unfall begonnen. Ein 24 Jahre alter Autofahrer soll unter Lachgaseinfluss 23-jährige Zwillinge auf einem Roller gerammt und getötet haben. Danach verletzte er laut Anklage auf der Flucht einen weiteren Mann schwer. Die Anwältin des Fahrers sagt, er befand sich in einem psychischen Ausnahmezustand. Dieser Sommer scheint alle Rekorde zu brechen. Mit im Schnitt 19,8 Grad war der Juni in Hessen so heiß wie noch nie, so der Deutsche Wetterdienst. Der bestehende Rekord aus dem Jahr 2003 wurde demnach um 0,3 Grad übertroffen. Die höchste je in Hessen erreichte Temperatur wurde am Samstag in Bad Nauheim gemessen, 41,3 Grad. In Hessen gibt es erstmals mehr als 3000 Einkommensmillionäre. Im Schnitt machen die Topverdiener 2,6 Millionen Euro im Jahr. Gemessen an der Einwohnerzahl leben die meisten von ihnen im Hochtaunuskreis. Am meisten Geld verdienten die Millionäre laut der neuen Statistik allerdings im Main-Kinzig-Kreis. Im Aufzug stecken zu bleiben, ist für viele ein Albtraum, der wird aber zum Glück nur extrem selten wahr. Nämlich nur einmal bei 300.000 Fahrten, zeigt eine Auswertung von 1,2 Milliarden Aufzugfahrten in Deutschland. Am häufigsten haken laut einer neuen Studie ältere Aufzüge in eher niedrigen Gebäuden. Dein Planet-Wetter, heute Nachmittag erst Schauer, später mehr Sonne, 25 bis 29 Grad. Die Nacht wird angenehm kühl, 18 bis 13 Grad und morgen wieder sonnig und heiß, 29 bis 32 Grad. Hier und da kann's Gewitter geben.
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0: Um 8 vor 4 und Achtung bei dir, auf der A5 Kassel-Frankfurt zwischen Friedberg und dem Bad Homburger Kreuz, da liegt eine Metallstange auf der Fahrbahn, deshalb da bitte vorsichtig. A5 Kassel Richtung Frankfurt zwischen Reiskirchen und Fernwald, da sind es gerade 6 Kilometer Stau. Dann die A485 Marburg-Gießen zwischen Gießenlicher Straße und Bergwerkswald, 3 Kilometer Stau. Und die A485 nochmal, aber Gießen Richtung Butzbach zwischen Gießen-Schiffenberger Tal und Bergwerkswald gerade 2 Kilometer Stau.
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0: Auf der B417, auf der Platterstraße wirst du da geblitzt, darfst du 80 fahren. Und noch bei dir auf der B275 ein Blitzer, und zwar zwischen Gedern und Hartmannshain.
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0: Wie viele Knoten bekommst du in 45 Sekunden auf? Andrea hat die Messlatte heute Morgen beim Ticketdealer schon mal wirklich extrem hoch gesetzt. Wie viel sie geschafft hat und wann es weitergeht, alles gleich.
3: Hey!

0: 6 nach 4 haben wir.
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0: Ha, was mache ich denn jetzt? Gehe ich zu Bowser? Oder doch zu Özcan Kosa? Wobei The Weeknd auch ziemlich geil ist. Nico Santos möchte ich aber auch live sehen. Ah, schwierig. Diese Frage, die muss ich Andrea aus Darmstadt nicht stellen. Die sieht nämlich einfach alle.
2: Andrea, los geht's. Und da geht's gezielt zu Özcan Kosa. Ja. Hat sie. Und es geht zu Bowser. Das so flinke Finger habe ich noch nie gesehen. Es geht weiter zum Holy Festival. 30
3: die
2: Sekunden.
3: 15.
2: Nico Santos hat die. Andrea auch schon.
3: 5.
2: The Weeknd ist auch dein
4: Fan. Wahnsinn.
2: Zitterst du noch, Andrea,
4: ja,
2: oder?
4: Ja, ich war gleich
2: jung. Das glaube ich.
0: Heute Morgen war unser XXL-Ticket-Dealer das erste Mal unterwegs und zwar bei dir in Darmstadt auf dem Luisenplatz. Andrea war die Erste, die ihn da gesehen und einen High-Five gegeben hat und deshalb hatte sie 45 Sekunden Zeit und hat da tatsächlich 7 Tickets abbekommen. Das ist sehr, sehr crazy, deswegen sieht sie all diese Künstler live bei den Planet Events und du kannst das genauso machen und zwar am Mittwoch wieder. Am Mittwoch ist der Ticket-Dealer wieder unterwegs mit seinem XXL-Mantel. Und deswegen kannst du uns jetzt schon mal gerne sagen, wo er denn am Mittwoch hinkommen soll. Einfach in der Planet-App da abschicken. Und am Mittwoch erfährst du dann hier bei Planet, wo wieder gedealt wird.
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0: Dangerous mit Eagle für dich an diesem Montag.
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0: Heiß, heißer Deutschland. Was ist denn das gewesen als hier am Wochenende? Neuer Hitzerekord, 41,7 Grad in Deutschland. Die höchste gemessene Sommertemperatur jemals. Die Wohnung in den Planet Metropolen wahrscheinlich ähnlich heiß. Eine Sache bei dieser Hitze ist mir jetzt aber aufgefallen. Ich schwöre, das war früher nicht so. Checken wir gleich in 10 Minuten.
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1: Ja, und damit hallo an diesem fast schon kalten Montag. Endlich so ein bisschen Abkühlung. Eigentlich auch heftig, dass wir jetzt so bei 27 Grad schon von Abkühlung sprechen. Aber jetzt am Wochenende, das war einfach 14 Grad wärmer als jetzt. Wie ist das möglich, bitte? Also ich wusste nicht, dass wir mittlerweile mitten in der Sahara wohnen. Vor allem, es war jetzt bei uns ja allen so heiß daheim. So, ich habe in der Wohnung überall so kleine Thermometer rumstehen. Nicht unter 29 Grad. Was in keinem Zimmer, was unter 29 Grad. Und das ist so anstrengend, weil ja auch alles schmilzt. Irgendwie so Creme, wenn du dich eincremst, das ist warm, das fühlt sich scheiße an. Nutella ist im Glas geschmolzen. Du hast dir irgendwie ein Glas Wasser eingeschenkt. Das stand dann kurz für 2 Minuten, war das so heiß wie ein frischer Tee. Also ganz großer Quatsch, was da jetzt am Wochenende bei uns los war. Deswegen jetzt hier gerne die nächsten Tage so nicht nur ganz so heiß, wenn man das einstellen kann. Damit wir auch mal endlich wieder die Wohnung so richtig durchlüften können. Naja, apropos, vielleicht war das bei dir ja auch so, mir ist es jetzt aufgefallen. Überall Fliegennetze in der ganzen Wohnung und trotzdem, hab abends gelüftet, ohne Licht. Trotzdem waren so viele Tiere in der Wohnung wie lange nicht mehr. Mücken, eine fette Motte und sowas. War das bei dir auch so? Richtig nervig. Aber gut, check ich. Selbst denen ist draußen zu heiß. Sie wollen auch reinkommen.

0: bitter ist das? Stell dir mal vor, du hast gleich deinen großen Auftritt, machst dich gerade ready, bist schon vielleicht so ein bisschen nervös und weißt, okay, gleich gehe ich raus auf die Bühne. Und dann kommt aber kurz vorher die Info, ah nee, sorry, musst es leider absagen. Wie doof ist das denn? Katy Perry ist das passiert jetzt beim Festival in Belgien. Die haben kurz vor knapp das abgesagt. Gut, konntest du nichts für, war schlechtes Wetter angekündigt. Aber immer doof, so eine spontane Absage. Deswegen, Katy, mach dich bereit. Hier ist sie gleich dran. Band-Aids für dich nach News.
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2: Darmstadt, Luisenplatz. Ein Mann so begehrt wie noch nie. Es ist der Ticket Dealer. Es ist Leander aus dem Planet Tower. Der graue Mantel ist noch zu, aber sobald er den aufmacht, hängen da Tickets für die geilsten Konzerte, für die geilsten Events. Knotest du dir schnell genug The Weeknd ab? Gehört The Weeknd dir?
3: Andrea, los geht's. Und da geht's gezielt zu Özcan Kosa. Ja. Hat sie. Und es geht zu Bowser. Das so flinke Finger habe ich noch nie gesehen. Es geht weiter zum Holy Festival. 30
2: die
3: Sekunden.
2: 15.
3: Nico Santos hat die. Andrea auch schon.
2: 5.
3: The Weeknd ist auch dein
4: Wahnsinn.
3: Zitterst du noch, Andrea,
4: ja,
3: oder?
4: Ich war gleich
3: glaube ich.
2: Andrea gewinnt in Darmstadt richtig viele Tickets und du dann hoffentlich auch. Wo soll denn Leander, der Ticketdealer, als nächstes hinkommen? Gib ihm doch mal einen Tipp. 0172 978 3000.
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5: Ich bin Jan. Fast 42 Jahre ist der Mord an der damals 19-jährigen Maria Köhler in Aschaffenburg her. Jetzt hat das dortige Landgericht den Täter zu lebenslanger Haft verurteilt. Der 67-Jährige war der Ex-Freund der Getöteten. Maria hatte sich laut Gericht vor ihrem gewaltsamen Tod im Juli 1984 von ihm getrennt. Große Probleme aktuell im S-Bahn-Verkehr rund um Frankfurt. Auf den Linien S1 bis S6 kommt es zu Verspätungen und Ausfällen, so der RMV. Grund sind unter anderem Schäden an den Gleisen an der Station Galluswarte. Die könnten erst in der Nacht repariert werden, heißt es. Wer nochmal vergleichsweise günstig tanken will, sollte heute oder morgen an die Zapfsäule. Danach endet der Tankrabatt. Das IFO-Institut sagt schon jetzt, Dieselfahrer hatten bei der Steuersenkung das Nachsehen. Von den 16,7 Cent Ersparnis sind demnach nur rund 12 Cent am Ende auch angekommen. Bei Super und E10 ist der Rabatt dagegen fast vollständig weitergegeben worden. Kleidung des Online-Händlers Shein ist teils extrem mit Chemikalien belastet. Bei 7 von 18 getesteten Stücken wurden europäische Grenzwerte massiv überschritten, zeigt eine Untersuchung im Auftrag der deutschen Umwelthilfe. In einer Teenagerjacke war der Wert für eine Chemikalie 12.000 Mal so hoch wie erlaubt. Shein hat angekündigt, die betroffenen Artikel vorerst aus dem Sortiment zu nehmen. Dein Planet-Wetter, heute Nachmittag erst Schauer, später mehr Sonne, 25 bis 29 Grad. Die Nacht wird angenehm kühl, 18 bis 13 Grad und morgen wieder sonnig und heiß, 29 bis 32 Grad. Hier und da kann's Gewitter geben.
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0: Um 7:05 und Achtung bei dir auf der A3 Frankfurt-Würzburg zwischen dem Frankfurter Kreuz und Frankfurt-Süd. Da liegt eine Hake auf der rechten Spur. Da bitte vorsichtig fahren. Und dann nochmal Achtung auf der A648 Eschborn Richtung Frankfurt zwischen Frankfurt-Rebstock und dem Katharinenkreisel. Da sind Kinder auf ihrem Fahrrad auf der Fahrbahn. Eieiei. Da bitte in beiden Richtungen ganz, ganz vorsichtig fahren. Die A3 Frankfurt-Köln zwischen Kelsterbach und dem Mönchhof-Dreieck 3 Kilometer Stop and Go. Dann die A7 Fulda-Würzburg zwischen dem Rastorf-Friedrichshausen und Bad Brückenau-Wildflecken 6 Kilometer Stau. Und noch die A643 da in beiden Richtungen. Zwischen dem Schiersteiner Kreuz und Mainz-Gonsenheim gerade 4 Kilometer Stop and Go.
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0: Steht einer auf der B275, das ist bei dir zwischen Gedern und Hartmannshain. Und dann noch einer in Wiesbaden auf dem Konrad-Adenauer-Ring in Höhe einer Sporthalle da in beiden Richtungen.
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0: Was Hänschen nicht lernt, lernt Hans nimmermehr. Ja, ist wohl ein Sprichwort, habe ich noch nie gehört in meinem Leben. Und darum geht's hier aber gleich. Eine neue Challenge für Melissa und mich. Und dafür brauchen wir deine Hilfe.

0: Schönen Montagnachmittag und Sprichwörter, Melissa und ich. Wir sind wie Hitze und, weiß ich nicht, eine Dachgeschosswohnung. Das passt einfach nicht. Wir können das nicht. Letzte Woche haben wir das hier schon bei Planet festgestellt und Melissa hat das am Wochenende nochmal bewiesen und hat mir diese Sprachnachricht hier geschickt.
1: Ich wollte gerade sagen, man muss jemanden in Watte packen. Gesagt habe ich, man muss jemanden mit Wattestäbchen anfassen.
2: Ja. Oh, das ist geil.
3: Also meinem Kopf hat es irgendwie Sinn ergeben, aber das Wort Watte war ja auch drin. Ja. Also checkt man schon, oder?
0: So ein bisschen.
3: Also hoffe ich, weil sonst würde wirklich die Hälfte meiner Unterhaltungen echt für den Arsch.
0: Ja.
3: Würde keinen Sinn ergeben. Aber deshalb dachten wir, wir machen einfach mal wieder eine Challenge draus. Uns werden Sprichwörter vorgelesen, die wir dann vervollständigen müssen. Und dafür schaut auch am besten mal in unsere Insta-Story rein. Und wenn du willst, dann schick uns ein Sprichwort, was wir vervollständigen müssen.
0: Ja. Aber ganz wichtig, das haben wir uns beide versprochen.
3: Ja.
0: Wir dürfen nicht da reingucken.
3: Nicht, ja. Wir lassen gucken.
0: Okay, okay. Ja, so. Oder du schickst jetzt einfach auch mal eine WhatsApp gerne an die 01729783000 mit deinem Sprichwort, das wir dann beenden müssen. Auch da, versprochen, gucken wir nicht rein. Und dann machen wir da wieder eine Challenge draus. Habe ich sehr, sehr Bock. Natürlich inklusive Bestrafung. Na klar. Doch, komm, muss schon sein. Und ich lehne mich aus dem Fenster. Ich glaube, ich habe ganz gute Chancen gegen dich, Melissa. Weil hier Beispiel, wie sagt man, da liegt der Hase.
3: Begraben? Nee, oder? Doch, begraben. Nee.
0: Nee.
3: Irgendwas anderes liegt begraben, aber was? Ich weiß es nicht.
0: Was liegt begraben?
3: Also der Hase wohl nicht. Aber ich weiß nicht, was es sonst ist.
0: Also eigentlich sagt man, da liegt der Hase im Pfeffer.
3: Das habe ich noch nie gehört. Ich höre es kennen.

Sonntagnachmittag. Patrick hier, hi. Und es gibt so ein paar Sachen, die man ja immer wieder verwechselt. So bei mir ganz, ganz schlimm, Aubergine und Zucchini. Keine Ahnung warum. Auf Anhieb weiß ich oft nicht, was was ist. Verwechsel ich denn nicht? Leander hat anscheinend auch sowas. Das Ding ist, in seinem Fall wäre es gut gewesen, hätte er gewusst, was was ist. Hörst du gleich hier in Leander Stand-Up Club.

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2: Ich habe neulich meinen Bruder mit einem einzigen Wort in Panik versetzt. Ich komme ins Wohnzimmer, halte mir den Kopf und sage, Alter, ich habe mir den Kopf gestoßen und ich glaube, ich habe eine Delle im Kopf. Stille. Ja, mein Bruder legt langsam die Fernbedienung hin, dreht sich zu mir um, schaut mich an und sagt, eine Delle? Ich so, ja, ach, so ein Ding, wenn man sich stößt, wie so ein kleiner Hügel. Er steht auf und sagt, eine Beule geht nach außen, eine Delle nach innen. Leander, wenn du wirklich eine Delle im Kopf hast, dann brauchst du jetzt gerade keinen Bruder, dann brauchst du einen Krankenwagen. Aber du hast eine Beule, keine Delle.
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0: Also scheiß mal kurz auf Schönheits-OPs und weiß ich nicht was, um sich ein bisschen jünger zu fühlen. Musik. Musik ist es. Also ich finde, nichts löst mehr so Kindheitserinnerungen und so dieses Gefühl von Jungsein aus als Musik. Hier, guck mal, das ist der Beweis. Das ist für mich Kindheit. 90er, da war ich so, weiß nicht, 8 oder so, als der rauskam, ist das geil. Dann hörst du hier gleich in voller Länge die Jungs von NSYNC mit Tearing Up My Heart nach News.
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5: Ich bin Jan. In Frankfurt hat der Prozess um einen tödlichen E-Scooter-Unfall begonnen, bei dem zwei 23 Jahre alte Männer ums Leben kamen. Ein 24 Jahre alter Autofahrer soll unter Lachgaseinfluss die Zwillinge auf ihrem Roller gerammt und getötet haben. Danach verletzte er laut Anklage auf der Flucht einen weiteren Mann schwer. Die Anwältin des Fahrers sagt, er befand sich in einem psychischen Ausnahmezustand. Im Landtag in Wiesbaden gibt es offenbar keine Verfassungsfeinde. Das hat die Überprüfung von 470 Mitarbeitenden der Abgeordneten und der Fraktionen ergeben. Nur in einem Fall könnte der Verfassungsschutz eine weitere Prüfung veranlassen, so ein Sprecher. Hintergrund ist ein neues Gesetz. Das soll sicherstellen, dass Verfassungsfeinde keine Steuergelder mehr kassieren. In Hessen gibt es erstmals mehr als 3.000 Einkommensmillionäre. Im Schnitt machen die Topverdiener 2,6 Millionen Euro im Jahr. Gemessen an der Einwohnerzahl leben die meisten von ihnen im Hochtaunuskreis. Am meisten Geld verdienten die Millionäre laut der neuen Statistik allerdings im Main-Kinzig-Kreis. Gute Nachricht von den deutschen Obstbauern. Sie erwarten in diesem Sommer eine höhere Kirschenernte, insgesamt rund 51.100 Tonnen Süß- und Sauerkirschen. Das wären 13,5% mehr Kirschen als im Durchschnitt der vergangenen 10 Jahre.
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5: Dein Planet-Wetter, heute Nachmittag erst Schauer, später mehr Sonne, 25 bis 29 Grad. Die Nacht wird angenehm kühl, 18 bis 13 Grad und morgen wieder sonnig und heiß, 29 bis 32 Grad. Hier und da kann's Gewitter geben.
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0: 8 vor 6 haben wir und Achtung bei dir auf der A7 Hannover-Kassel. Zwischen Hannmünden, Hedemünden und Hannmünden-Lutterberg, da liegen Gegenstände auf der Fahrbahn, da bitte vorsichtig. Dann nochmal Achtung, auf der A45 Hagen-Gießen zwischen Ehringshausen und Wetzlarer Kreuz, da liegt ein Stützrad auf der Fahrbahn, auch da bitte vorsichtig fahren. Und nochmal Achtung, auf der A3 Frankfurt Richtung Köln, zwischen Frankfurt Süd und dem Frankfurter Kreuz steht ein kaputtes Auto, auch da bitte aufpassen. Dann die A5, das ist Kassel-Frankfurt, zwischen Homberg-Ohm und Grünberg, da sind es 3 Kilometer Stop and Go. Die A7 Fulda-Würzburg, zwischen Rastorf-Utterichshausen und Bad Brückener-Wildflecken gerade 6 Kilometer Stop and Go. Und noch die A643 Wiesbaden-Mainz, zwischen dem Schiersteiner Kreuz und dem Dreieck Mainz, 5 Kilometer Stau.

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0: Daniela.
1: 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Ich habe heute Morgen das Haus verlassen. Ich habe nicht so weit weggeparkt von meiner Haustür. Ich war komplett klatsche, fatsche, nass. Bis auf die Unterhose. Und ich kam so am Auto an und ich dachte, ich kann nicht einsteigen. Also nochmal komplett umgezogen. Kam dann, ich glaube, 20 Minuten später, als ich wollte. Also deswegen, wenn du heute das Haus verlassen musst und du siehst, es regnet, nimm auf jeden Fall einen Regenschirm mit und vielleicht noch eine zweite oder dritte Unterhose.

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